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0: Stefan?
1: Ja?
0: Ist das Packen?
1: Oh, hast du das nicht? Ich glaube, du hattest das für mich.
0: Hab ich das?
1: Oh, Scheiße.
0: Nee, ich hab das nicht.
2: Das kriegt ja nicht so viel.
1: Guck mal genau nach. Du hast das als letzter, ne?

0: 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Sie fängst du an?
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1: Mit Ella Butz, guten Morgen. Die Bundesregierung plant Erleichterungen für Opfer häuslicher Gewalt. Sie sollen etwa in familiengerichtlichen Verfahren ihren neuen Wohnort besser geheim halten können. Auch soll Gewalt gegen PartnerInnen als Härtefall gelten. Dann würde das verpflichtende Wartejahr vor einer Scheidung wegfallen. Das Kabinett berät heute über den Gesetzesentwurf. Der frühere Chef des Bundesnachrichtendienstes Hanning wird heute am Bundesgerichtshof in Karlsruhe dem Haftrichter vorgeführt. Dieser wird über seine Untersuchungshaft entscheiden. Hanning war gestern festgenommen worden. Die Bundesanwaltschaft wirft ihm Spionage und Landesverrat vor. Er soll über 12 Jahre geheime BND-Informationen für seine Beratertätigkeit genutzt haben. Sein früherer Büroleiter sitzt bereits in U-Haft. Ab morgen wird es wieder kalt und herbstlich regnerisch. Das heißt für viele Heizung an. Mit Blick auf den kommenden Winter sieht Bundeswirtschaftsministerin Katharina Reiche jedoch keinen Gasmangel in den deutschen Speichern. Es sei mehr Gas gespeichert, als selbst im kältesten Jahr verbraucht wurde, sagte sie der Süddeutschen Zeitung. Das war das M94.5 News Update um 9.
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1: Ja, die Wiesn ist vorbei. Das bedeutet aber auch, alle sind krank und haben Wiesengrippe. Bei mir fängt es auch so langsam an. Ella, dich hat's schon erwischt, oder?
2: Ja. Ich hoffe, also man wird das über die nächsten News-Updates auch noch hören, weil meine Nase progressiv immer zuer wird. Aber
1: ja, ich bin heute Morgen mit Halsschmerzen aufgewacht.
2: Oh.
1: Ich habe schon den Tee vor der Tür stehen. Ich hoffe, vielleicht geht's mir dann besser. Es ist auch so, es sind so diese Art von Halsschmerzen, wo ich gar kein Wasser trinken will, weil ich weiß, es tut weh.
2: Oh Gott, so weit bin ich noch nicht.
1: Das ist auch, also Halsschmerzen sind bei mir immer so das Erste, was irgendwie so passiert. Ich hoffe, es ist nicht schon wieder die 300. Mandelentzündung. Mal gucken.
2: Oh je.
1: Hier gibt's jetzt erstmal The Neighbors von Jonathan Richman in der Frühschicht auf M94.5.

The Neighbors von Jonathan Richman hier in der Frühschicht auf M95.5. Und wisst ihr noch, wie ich gerade eben gesagt habe, ja, ich habe meinen Tee vor der Tür stehen. Außerdem habe ich gerade einen Schluck genommen und jetzt habe ich mir krass die Zunge verbrannt. Hätte ich mal lieber doch ein bisschen warten sollen. Die frugale WG, die ging durchs ganze deutsche Internet. Aber es gibt noch viel mehr schräge WGs da draußen. Von einer ganz besonderen hören wir gleich. Vorher gibt's hier erstmal Crescendo von NMYXX in der Frühschicht auf M95.5.

0: Die Girlband war das mit Ibophobia hier in der Frühschicht auf M95.5. Habt ihr eigentlich diese Videos auf Insta und TikTok über die frugale WG gesehen? Das ist ja schon sehr schräg. Wir spülen nur einmal die Woche unser Klo, um Wasser zu sparen. So, ist es Satire, ist es echt? Ich check's nicht so ganz. Aber egal, ob es echt ist oder nicht, ich weiß nicht, ob ich in so einer WG wohnen könnte. Aber die Josephine aus der Redaktion, die wohnt doch auch in so einer ganz komischen WG mit so drei Typen.
1: Hubert, Markus, Friedrich. WG-Meeting jetzt.
2: Anne, grüß dich.
1: Ich heiße Josephine. Wir wohnen seit 2 Jahren zusammen. Ach, egal. Wir müssen über die WG-Regeln reden. Es geht so nicht weiter. Friedrich und Markus, ihr beiden, ihr macht nichts im Haushalt. Ihr kocht nicht. Wenn, dann gibt's immer nur
2: Spaghetti Frutti di Mare. Das ist nicht so schwer, das schmeckt gut und es ist einfach auch schnell zu machen.
1: Ja, ich habe aber eine Meeresfrüchteallergie. Ich kann da nie mitessen. Aber auch unabhängig davon. Ihr räumt nie die Spülmaschine aus, ihr gießt die Blumen nicht und den Müll bringt ihr auch nicht raus.
3: Ja, das mache ich nicht.
4: Ein Taugenicht, der auf Kosten der anderen lebt, der sich selber nicht einbringt, der sich unsozial verhält.
1: Genau, du führst dich so auf. Allem verweigerst du dich. Ich weiß überhaupt nicht, warum.
5: Um irgendwo den großen Marker zu spielen.
1: Einfach uncool. So geht's nicht. Jemand muss den Müll runterbringen und die Küche aufräumen. Und ich bin es diese Woche sicherlich nicht.
6: Ich übernehme diese Verantwortung und in einigen Bereichen wird sich die Wirkung auch erst nach einiger Zeit einstellen.
1: Oh Gott. Naja, Hauptsache es ändert sich irgendwann mal was. Und Friedrich, noch was. Also, ich will dich jetzt wirklich nicht bloßstellen, aber es ist mir schon öfter aufgefallen, nach dir auf die Toilette gehen ist wirklich
5: oh. Brauchst eine Gasmaske, weil da chemische Gerüche rauskommen, da ist die Umhaut.
7: Die einen empfinden es als Drohung.
1: Ja, also zum Beispiel nach der letzten WG-Party, das war echt nicht mehr lustig. To be fair, die ist sowieso komplett eskaliert, das war
8: Rambo Zambo.
1: Ja, genau. So kann man es auch ausdrücken. Naja, zumindest wissen wir jetzt alle, worauf der Hubert so steht.
5: Die Uniformen der Polizei. Schicke, neue, blaue Uniformen.
1: Ich verstehe dich. Der Stripper, der war schon echt schnucklig. Apropos süß und schnuckelig. Wo ist eigentlich unser WG-Hund? Ich habe Toffi noch gar nicht gesehen. Friedrich, du hast doch auf sie aufgepasst, während ich im Urlaub war.
2: Wir waren mit einer total netten Truppe im Hochsauerlandkreis 12 Tage mit dem Fahrrad unterwegs.
1: Was? Aber der Hund kann doch nicht 2 Wochen lang alleine bleiben. Wo ist sie?
2: Der Abschied hat mich sehr traurig gemacht.
1: Oh mein Gott, sie ist tot? Habt ihr sie begraben?
2: Ja, ja. Wir wissen nur bis heute nicht, ob sie wirklich tot war.
1: Bitte was?
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Acelera von Nu Genea in der Frühschicht auf M95. Ja, die Wiesn ist vorbei und ganz München ist müde. Aber jetzt kommt das erste Wochenende ohne Wiesn. Und falls ihr euch gerade fragt, was machen wir jetzt eigentlich plötzlich wieder mit unserer freien Zeit, dann habe ich was für euch. Wenn ihr zum Beispiel eure Wohnung noch ein bisschen grüner machen wollt, am Samstag ist Pflanzentauschtag bei Nebenan und Unverpackt in München West. Von 11 bis 15 Uhr könnt ihr dort Ableger, Stecklinge, Blumen oder Zwiebeln mitbringen. Dann könnt ihr eure Pflanzen entweder spenden oder tauschen und euch ein neues grünes Mitbewohnerchen mit nach Hause nehmen. Und falls ihr nach der Wiesn erstmal feststellen müsst, dass das Konto ziemlich leer ist, Flohmarkt geht natürlich immer. Im Tierheim München könnt ihr am Samstag von 13 bis 16 Uhr durch Kleidung, Deko, Haushaltswaren und Tierzubehör kramen. Der Erlös geht komplett an die Tierheime. Die Tierheimtiere, so. Aber auch ans Tierheim natürlich, aber an die Tiere im Tierheim. Und wenn ihr dann immer noch nicht genug vom Stöbern habt, gibt's am Sonntag den Krims- und Krams-Flohmarkt im Bahnwärter Thiel. Von 13 bis 18 Uhr könnt ihr dort nach Mode, Kunst, Kostümen, Musik und irgendwelchen Schätzen suchen, von denen ihr vorher noch gar nicht wusstet, dass ihr sie braucht. Der Eintritt kostet 4 Euro an der Tageskasse. Also Wiesn vorbei, Kater vorbei und jetzt könnt ihr euer Geld wieder für Dinge ausgeben, die hoffentlich länger als 2 Wochen halten. Zum Beispiel dieser Song hier, den kann man sich theoretisch auch mal wieder anhören. Hier ist Slow Down for a Fast Trip von Spa.

0: Counterfeit Florida Plates hier in der Frühschicht auf M94.5. Conscious Hip-Hop. Wem das nicht sagt, das ist ein bisschen der Gegenpol zum materialistischen Rap, der die Charts dominiert. Genau dem Genre hat sich der Rapper Blue verschrieben. Ende März hat er mit dem Produzent Exile einen Track rausgebracht, der sich mit den Verhältnissen in den USA auseinandergesetzt. Mein Kollege Pavel Friedrichs nimmt ihn für euch genauer unter die Lupe.
1: Krümel haben im Volksmund ja nicht gerade den besten Ruf. Es sind die Reste von etwas Essbarem. Nichts Neues. Etwas, das einen nicht satt macht. Und damit sind sie auch gleichzeitig wie gemacht für Metaphern. Gefundenes Fressen für das Rap-Duo Blue and Exile, die sich seit den 2000ern einen Namen mit nachdenklichen und gesellschaftskritischen Songs gemacht haben. Ihr neuer Track, Crumbs, trägt seine Message offen zur Schau. Ich meine, er beginnt mit

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1: Die Crumbs stehen hier dafür, dass die Bevölkerung von der Regierung, von der Polizei oder auch allgemein von der Politik abgespeist wird. Diese Message bleibt aber nicht nur in der Hook. Auch in den drei Strophen danach geht es ähnlich jazzy und doch mit einer gewissen Dringlichkeit weiter. Alles im Boom-Bap-Stil, angelehnt an den Hip-Hop der 90er.
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Damit blicken Blue and Exile mit ihrer eigenen Perspektive auf die Armut in den USA, mit ihrem eigenen Fokus auf die schwarze Bevölkerung in den Slums ihres Landes. Es geht ihnen hier nicht darum, einen wirklich neuen Punkt zu bringen, sondern ihm mit ihren Skills neues Leben einzuhauchen. Zum Kontrast: Der irische Singer-Songwriter Hozier hat 2023 die Krümel bereits in seinem gesellschaftskritischen Song Eat Your Young thematisiert, hat sie aber eher als Pointe verwendet.

0: Hier spielt natürlich beißender Sarkasmus mit rein. Blue and Exile bleiben dem in Crumbs dagegen ziemlich fern. Der Song wirkt mehr wie ein Augenzeugenbericht und gleichzeitig wie ein Appell, sich nicht mit den Krümeln zufrieden geben, die man kriegt, sondern aufs große Ganze zu gehen, das ein jeder Mensch verdient.
1: Falls euch diese paar

Schnipsel jetzt nicht reichen, Crumbs von Blue in Exile findet ihr aktuell auf allen gängigen Streaming-Plattformen. Wir sind zwar nicht eine davon, aber die Gelegenheit lassen wir uns trotzdem nicht entgehen. Hier kommt der Track in voller Länge, Crumbs von Blue in Exile.

0: All My Friends von Alex Trick war das, hier in der Frühschicht auf M94.5. Ich habe mir letztens RTL Plus geholt und da ist mir aufgefallen, es gibt da irgendwie ganz schön viele Dating-Formate und irgendwie haben sie jetzt auch ein ganz, ganz komisches neues Format, nämlich das hier.
1: Es geht wieder los. 12 Singles suchen die wahre Liebe und diesmal wird's noch heißer. Glatte, glänzende Haut, knappe Latzhosen. Einer gelber, eins der andere und hier sind unsere zylinderförmigen TeilnehmerInnen.
2: Oh, hallo Papagena, tu le bella con la papaya.
1: Es kann losgehen. Irgendwie haben die gar nicht so Interesse aneinander. Hallo Kevin, und hast du schon wen im Auge? Hallo Kevin, wen findest du denn gut von den anderen Minions? Mann, nee, also... Kevin, nein, hallo, was suchst du denn hier bei uns?
2: Banana!
1: Ein neuer Morgen in der Minions-Villa. Gerade liegen die Minions am Strand und beschäftigen sich natürlich wieder mit Bananen. Ja, okay, sie essen sie nur, meine Güte. Aber guck doch mal da. Was ist denn da in der Dusche los? Geht's da etwa richtig zur Sache? Meine Güte! Dann halt doch nicht. Aber guck doch mal da, in der Küche.
2: Banana, Banana.
1: Ja, okay. Okay, da bahnt sich vielleicht auch nichts an. Vielleicht nähert sich ja jemand am Pool an. Oh mein Gott. Was machen die da? Was bauen die da? Oh mein Gott, stopp!
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0: Swim and Sweep, Sleep Like a Shark von Unknown Mortal Orchestra in der Frühschicht auf M94.5. Und weil ihr natürlich auch bestimmt wissen wollt, was so in der nächsten halben Stunde für grandiose Musik hier läuft, schauen wir da jetzt mal rein.
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0: Ob dieser Song wirklich echt gemeint ist oder nur gefaked ist, das weiß die Indie-Band Tape Joy aus Amsterdam mit ihrem Song Fake It. Zu dem Song habe ich eigentlich auch nichts mehr zu sagen. Have You Nothing Left to Say von Fi Lacey.
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0: Und jetzt gibt's hier Leben ist zu kurz von Cosima Kibi.

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1: Mit Ella Butz, guten Morgen. Heute ist der dritte Jahrestag des Hamas-Überfalls auf Israel. Damals hatten TerroristInnen über 1200 Menschen umgebracht und viele weitere verschleppt. Zum Gedenken an die Opfer gibt es heute weltweit Veranstaltungen. Die Zentrale ist abends in Tel Aviv. In Berlin wird das Brandenburger Tor heute Abend in den Farben der israelischen Flagge angestrahlt. Die Bundesregierung plant Erleichterungen für Opfer häuslicher Gewalt. Sie sollen etwa in familiengerichtlichen Verfahren ihren neuen Wohnort besser geheim halten können. Außerdem sollen Jugendliche ab 14 Jahren vor Gericht besser für sich selber sprechen können, beispielsweise wenn es darum geht, bei wem sie leben wollen. Das Kabinett berät heute über den Gesetzesentwurf. Ab morgen wird es wieder kalt und herbstlich regnerisch. Das heißt für viele Heizung an. Mit Blick auf den kommenden Winter sieht Bundeswirtschaftsministerin Katharina Reiche jedoch keinen Gasmangel in den deutschen Gasspeichern. Es sei mehr Gas da, als selbst im kältesten Jahr verbraucht werde, sagte sie der Süddeutschen Zeitung. Das war das M945 News Update um 10.
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1: Ich bin ganz ehrlich, ich freue mich auf kalt und herbstlich, was du gerade gesagt hast, Ella. Wie schaut's bei dir aus? Bei mir auch. Also ich freue mich jetzt, meine ganzen dicken Winterpullis wieder anziehen zu können.
2: Ja, ich auch.
1: Ja, und also so für eine Woche oder so ist es auch schön, wenn es dann regnet und
2: ja,
1: dann fährt man so Bus.
2: Oh. Ich muss sagen, ich bin einfach bereit für das hier.
1: Weil ganz ehrlich, wer nicht? Ja, ja, ja.
2: Na gut.
1: Perfekt.
2: Hier ist jetzt erstmal Like Before You Were Born von Dive in der Frühschicht auf M945.

Like Before You Were Born von Dive hier in der Frühschicht auf M94.5. Es gibt ja nichts, was so sehr Herbst schreit wie Äpfel. Naja, Kürbisse vielleicht noch. Aber jetzt im Herbst, da fallen die reifen Äpfel pünktlich vom Baum. Und was man so alles aus Äpfeln macht, beziehungsweise was man früher daraus gemacht hat, das hört ihr gleich. Vorher gibt's hier Breeze von 1998.

0: Kickout Chairs Monk featuring James Murphy war das. Hier in der Frühschicht auf M94.5. Wer jetzt übers Land fährt, der sieht sie überall. Äpfel, Äpfel, Äpfel. Der Herbst ist da und die Früchte, die fallen pünktlich vom Baum. Aber Äpfel können mehr als Kuchen und Saft. Was man früher mit ihnen gemacht hat, das weiß meine Kollegin Amelie.
1: Du, eine Frage. Wie ist das eigentlich mit...
2: Schiller hatte eine Vorliebe für faule Äpfel. Allerdings nicht zum Essen. Stattdessen ist sein gesamtes Schreibzimmer mit ihnen voll gewesen. Besonders seine Schreibtischschublade musste immer mit verdorbenen Äpfeln gefüllt sein. Der Grund? Der Dichter nutzte den fauligen Geruch zu seiner Inspiration. Tatsächlich haben Früchte, wenn sie bereits im Verfaulen sind, eine berauschende Wirkung. Das liegt daran, dass reifende Früchte das süßlich riechende Gas Ethylen freisetzen. Bei Äpfeln ist die Ethylenproduktion besonders erhöht. Wahrscheinlich ist das auch der Grund, warum Schiller diese immer um sich haben wollte. Ethylen ist jedoch auch mit Vorsicht zu genießen. In höheren Konzentrationen kann das Gas Schwindelgefühle bis hin zur Bewusstlosigkeit auslösen. Diese Erfahrung musste auch Schillers Dichterkollege Goethe bei einem seiner Besuche machen. Von dem fauligen Geruch aus Schillers Schreibtischschublade ist ihm sogar so schlecht geworden, dass er zum Fenster stürzen und nach Luft schnappen musste. Kein Wunder, dass er für die Neigung seines Freundes nicht ganz so viel übrig hatte.
1: Uiuiui, wieder was gelernt. Wahnsinn!

0: Lovehead war das mit Marie hier in der Frühschicht auf M95. Es gibt Spiele, die man nach Jahren wieder anschaltet und sofort weiß, ach, genau so hat sich meine Kindheit angefühlt. Meine Kollegin Laila hat genau so ein Spiel wieder ausgegraben. Und welches das ist, das erfahren wir jetzt.
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3: Professor Layton. Das Erste, was mir beim Anschalten meines Nintendo DS sofort wieder aufgefallen ist, war die Musik. Akkordeon, Streicher, Klavier. Und innerhalb von ein paar Sekunden war ich wieder komplett in dieser Welt. Dazu dieser ganz besondere Zeichenstil. Leicht skurrile Figuren, warme Farben und wunderschön gezeichnete Landschaften. Irgendwie erinnert das Ganze an ein altes Kinderbuch oder einen alten Anime. Und dann steht da dieser Mann mit seinem ganz charakteristischen Zylinder. Professor Layton. Layton ist Archäologieprofessor und leidenschaftlicher Rätsellöser. Zusammen mit seinem jungen Assistenten Luke reist er von einem mysteriösen Fall zum nächsten. Um in der Geschichte weiterzukommen, muss man Rätsel lösen. Mal geht es um Logik, mal um Zahlen und dann wieder um kleine Denkaufgaben. Aber diese Rätsel sind nicht einfach irgendwelche Minigames, die man zwischendurch abarbeitet. Sie sind in die Geschichte verstrickt. Und meistens gilt, wenn man zu viel nachdenkt, dann ist man eigentlich schon längst an der Lösung vorbei. Die Rätsel sind so kreativ, dass man irgendwann anfängt, wirklich um die Ecke zu denken. Das Spiel wirkt total harmlos und auch ein bisschen niedlich. Aber die Geschichten sind zum Teil richtig deep und oft auch etwas düster. Es gibt große Geheimnisse, überraschende Wendungen und Figuren, die einem erstaunlich schnell ans Herz wachsen. Professor Layton ist für mich deshalb viel mehr als nur ein Rätselspiel. Eher wie ein kleines interaktives Mystery-Buch, bei dem man selbst mit dem Touchpen zum Ermittler wird.
4: Mein Gott, Leute! Meine Mama hat mir einfach erlaubt, dass ich die Frühschicht hören darf. Wie cool ist das bitte? Jetzt zocke ich Fortnite und höre die Frühschicht. Yippie!
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0: Catch Me von Dan the Automator featuring Loop Fiasco hier in der Frühschicht auf M94.5. Ich bin ehrlich, ich bin richtig enttäuscht von der Filmindustrie. Irgendwie gibt's nichts Neues mehr. Diese 10. Fortsetzung hier, Biopic da, vielleicht noch ein Horrorfilm, wo alle umgebracht werden. Ja, wow, mega öde. Aber die Kinofilmabteilung von M94.5, die hat da was produziert, das es so noch nie gab. Wie fühlen sich eigentlich Bauern auf dem Schachfeld? Und den Trailer spielen wir jetzt hier exklusiv für euch zum ersten Mal ab.
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0: Heute tritt er wieder an. 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

Dylan war das mit Mother hier in der Frühschicht auf M94.5. Nächste Woche startet schon das neue Semester in München. München ist eine der beliebtesten Studiestädte Deutschlands und empfängt jedes Jahr aufs Neue rund 25.000 bis 30.000 Erstsemester. Wie viele wahrscheinlich wissen, kann ein Studienanfang erst einmal überfordernd sein. Es gibt super viel Neues zu beachten und zu planen. Auch neben Umzug und weiteren Umstellungen kann es schnell vorkommen, dass man den ein oder anderen wichtigen Punkt übersieht. Daher haben wir für euch einen Erstsemester-Guide zusammengestellt, in dem ihr wichtige To-Dos vor Semesterbeginn, typische Uni-Abkürzungen und die besten Ersti-Veranstaltungen Münchens nachlesen könnt. Schaut da doch einfach mal auf unserem Instagram-Kanal unter @m945München vorbei und dann wünsche ich euch allen einen fantastischen Semesterstart. Hier gibt es jetzt Going Fetal. Ich hoffe, das werdet ihr nicht zum Semesterstart. Von den Eels hier der Frühschicht auf M945.

LOVE von den Leoniden hier in der Frühschicht auf M94.5 um kurz vor 11. Und kurz vor 11 bedeutet, dass die Frühschicht jetzt auch schon wieder gleich vorbei ist. Aber bevor ich jetzt hier endlich Tschüss sagen kann, muss ich mich noch bei all den Leuten bedanken, die diese Sendung hier heute möglich gemacht haben. In der Redaktion waren das Josephine Holm, Pavel Friedrichs, Amelie Reinisch, Laura Glischke, Nadja Meyer und Laila Mikli. Die hatte auch die Sendeleitung und hätte hier auch sonst mit mir moderiert. Nächste Woche sind Laila und ich wieder zu zweit hier im Studio hoffentlich. Heute im Studio unterstützt hat mich Ella Butz, die hört ihr auch gleich in 5 Minuten nochmal in den Nachrichten. Und die Musikplanung, die kam heute von Luisa Geni Papero da Silva Zistler. Ich bedanke mich bei all diesen fantastischen Leuten und ich sage Tschüss, habt einen schönen Mittwoch, genießt die letzten Sonnenstrahlen und sonst werdet nicht krank. Ich werde jetzt mein Bestes tun, meine Erkältung abzuwehren. Mal schauen, ob das so gut klappt. Hier ist jetzt erstmal noch ein letzter Song. Hier ist Upside Down von Off in der Frühschicht auf M94.5.

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1: Mit Ella Butz. Seit fast einer Woche gibt es jetzt den Tankrabatt. Allerdings wird der nicht komplett an AutofahrerInnen weitergegeben. Das sagt das IFO-Institut. Laut ExpertInnen wurden in den ersten 5 Tagen von den knapp 17 Cent Steuersenkung pro Liter im Schnitt nur 15 Cent weitergegeben. Am Wochenende waren es sogar noch weniger. Branchenverbände widersprechen und sagen, dass es ohne den Rabatt noch teurer wäre. Das Bundeskabinett will heute die neue Pflegekommission einsetzen. Der Plan ist, dass die ExpertInnen bis Ende Januar Vorschläge machen, wie man die Pflegeversicherung umbauen könnte. Gesundheitsminister Linnemann sagt, dass das System ohne einen grundlegenden Umbau in den 30er Jahren kollabieren werde. Heute ist der 3. Jahrestag des Hamas-Überfalls auf Israel. Damals hatten TerroristInnen über 1200 Menschen umgebracht und viele weitere verschleppt. Zum Gedenken an die Opfer gibt es heute weltweit Veranstaltungen. Die Zentrale ist heute Abend in Tel Aviv. In Berlin wird das Brandenburger Tor heute Abend in den Farben der israelischen Flagge angestrahlt. Das war das M945 News Update um 11.
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Ich habe meine jüngste Tochter mal aus einer Amerika-Reise, da war die so ein bisschen mit sich im Zweifel, was sie machen soll, habe ich hier so ein kleines Holzbrett mitgebracht, das aus zwei Teilen bestand. Stand auf der Oberseite The Way

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1: Hallo und herzlich willkommen hier im Plenum. Heute im Studio, ich war Sven Sinner. Ich bin einfach von der Hörbar direkt im Studio geblieben. Ein bisschen die Füße hochgelegt, dein Live angehört. Ein bisschen auf meine Klausur morgen gelernt. Und jetzt darf ich für euch das Plenum moderieren und es freut mich sehr. Wir haben coole Beiträge. Sehr viel über Wohnen. Das wird sehr spannend. Wohnen ist mal wichtig für uns arme Studis und Azubis. Wir müssen hier irgendwo wohnen, in dieser schönen, aber sehr teuren Stadt. Und unser neuer OB, der hat ja immer viele Vorschläge und Ideen und Dinge. Und dann ist immer die Frage, was kommt denn jetzt dabei raus? Aber dazu und zu Wohnen allgemein, da können wir auf jeden Fall ein bisschen was sagen, dieses Plenum. Außerdem haben wir noch ein paar andere schöne Dinge, die wir schon immer mal wissen wollten. Deswegen bleibt unbedingt dran bei diesem Plenum. Ich freue mich jetzt erstmal auf Musik. Und zwar hören wir jetzt Glut von Blumen für mich. Blumen für mich? Oh.

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0: Das war Just Put Me Down von Mac DeMarco. Ihr hört das Plenum auf M495. Ja, die Wohnungssuche, die ist in München bekanntermaßen eine sehr große Herausforderung. Vor allem für Studierende. Gleichzeitig leben viele ältere Menschen in dieser Millionenstadt hier alleine und wünschen sich Unterstützung oder einfach Gesellschaft im Alltag. Und das Projekt Wohnen für Hilfe, mit dem sich meine Kollegin Lou auseinandergesetzt hat, das bringt genau diese beiden Aspekte zusammen.
1: Ein Zimmer gegen Hilfe im Alltag. So lässt sich das Konzept von Wohnen für Hilfe zusammenfassen. Das Prinzip beinhaltet, dass Studierende oder Auszubildende kostenlos bei älteren Menschen wohnen und im Gegenzug bei alltäglichen Aufgaben helfen. Die Idee dahinter gibt es in München bereits seit fast 30 Jahren. Die Hintergründe des Projekts erklärt mir Christian Tippelt, Sozialpädagoge und angestellt bei Wohnen für Hilfe.
2: Es gab im Viertel anscheinend relativ viele ältere Frauen, die ja Probleme hatten, sich selber zu versorgen. Also die schon in der Lage waren, allein zu wohnen, aber die bei gewissen Sachen die Hilfe gebraucht haben.
1: Aus dieser rein praktischen Unterstützung ist mittlerweile weit mehr geworden. Beide Seiten profitieren davon. Einerseits finden junge Menschen Anschluss in einer neuen Stadt und andererseits erhalten auch SeniorInnen soziale Kontakte im eigenen Haus.
2: Also es geht natürlich schon auch um diese Arbeitskomponente, die dann erledigt wird, aber man weiß halt einfach, dass jemand im eigenen Haushalt ein- und ausgeht und im Zweifelsfall halt einfach ansprechbar ist und irgendwelche Probleme auftauchen oder vielleicht auch, wenn man sich einfach nur unterhalten will.
1: Gerade für internationale Studierende sei das ein Vorteil, erklärt Tippett. Einige kommen aus Ländern, in denen multigenerationale Wohngemeinschaften die Norm sind, wodurch dieses Konzept oft als Bereicherung empfunden wird. Um ein Teil einer solchen Wohngemeinschaft zu werden, lernen sich beide Seiten vor einer Vermittlung sorgfältig kennen. Dabei wird nicht nur objektiv auf zum Beispiel die zeitliche Verfügbarkeit geachtet, sondern auch auf persönliche Interessen, Lebensgewohnheiten und individuelle Bedürfnisse. Die Bilanz der Organisation fällt dabei sehr positiv aus. Seit der Gründung vor 30 Jahren wurden bereits eine große Menge Wohngemeinschaften gegründet.
2: Daran ablesen können, dass viele Leute auch wirklich lange zusammen gewohnt haben, dass das sehr gut funktioniert hat und auch bei vielen Personen, wo das nicht so lange gedauert hat, wir ein sehr gutes Feedback aufbekommen haben. Es ist so, dass ungefähr 1150 von diesen Wohnpartnerschaften schon geschlossen worden sind jetzt in der Zeit.
1: In einer Stadt, in der Wohnraum immer teurer wird und in einer Gesellschaft, in der immer mehr Menschen unter Einsamkeit leiden, zeigt Wohnen für Hilfe also, wie es auch anders geht und wie wir uns allen gegenseitig unter die Arme greifen können. Es ist ein Konzept, das beiden Seiten einen echten Mehrwert bietet.
0: Gemeinsam wohnen, Geld sparen, sich unterstützen und dabei eben auch noch tolle Kontakte knüpfen. Was eine tolle Idee. Falls ich jetzt hier Interesse von dem einen oder anderen geweckt habe, dann schaut euch doch mal die Webseite von Beieinander e.V. an. Und während ihr es macht, hört einfach weiterhin M495 zu. Und zwar hören wir jetzt Headliner der Herzen, da muss man noch dranbleiben, von Saalschutz.

0: Jungle Days von Goldie und Natalie Williams. Ihr hört das Plenum auf N94.5. Bei politischer Jugend, da denkt man jetzt vielleicht als erstes an Fridays for Future oder an bunte Schilder bei Demos, aber wusstet ihr, dass sich auch schon vor 200 Jahren Jugendliche und junge Erwachsene gegen das Alte und Gewohnte gestellt haben? Eigentlich nicht so verwundert, aber denkt man erstmal nicht so drüber nach. Unsere Redakteurin Lilly hat für euch in 100 Sekunden zusammengefasst, wie Politik und Jugend früher zusammenhängen.
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2: Junge Politiker wie Philipp Thürmer, der Chef der Jusos, oder Johannes Winkel, Chef der Jungen Union, mischen den politischen Diskurs durch kontroverse Statements und rebellische politische Entscheidungen auf. Sie sind Vorsitzende der wichtigsten politischen Jugendorganisationen in Deutschland und vereinen in ihren politischen Forderungen eine Mischung aus jugendlichem Idealismus und strenger Parteilinie. Doch was ist die Funktion von politischen Jugendorganisationen und wie passen sie zu ihren Mutterparteien? Konkret sind politische Jugendorganisationen Verbände, die einer Partei nahestehen. Sie legen besonderen Fokus darauf, die Interessen junger Menschen zu vertreten, wie eben zum Beispiel bei der Debatte um das Rentenpaket der Regierung, bei der sich die Junge Union dann für Generationengerechtigkeit eingesetzt hat. Die Jugendorganisationen dürfen ihre Mutterparteien also kritisieren und fungieren so als eine Art Kontrollinstanz für die Parteien. Die wichtigste Aufgabe der politischen Jugendorganisationen besteht jedoch darin, politischen Nachwuchs auszubilden und junge Menschen für politisches Engagement zu begeistern. Durch den Beitritt in eine politische Nachwuchsorganisation haben Jugendliche die Möglichkeit, das politische Geschehen aktiv mitzugestalten und einen Einblick in politische Vorgänge zu bekommen. Zahlreiche etablierte PolitikerInnen wie Olaf Scholz, Christian Lindner, Ricarda Lang oder Markus Söder erlebten ihre politischen Anfänge in den Jugendorganisationen ihrer Parteien. Man sieht also, Mitwirken in einer Jugendorganisation bereitet bestens auf das politische Vollzeitgeschäft vor. Also ab in den nächsten Ortsverband.
0: So, also Leute, es ist für mich auch die sechste Stunde. Es war jetzt wohl nicht der richtige Beitrag. Das macht aber gar nichts. Denn ich schicke euch auf jeden Fall später nochmal den richtigen Beitrag. Jetzt hören wir uns aber einfach gleich den richtigen an. Über politische Jugendorganisationen, über politische Jugend früher historisch. Sorry Leute, es tut mir wirklich total leid, ne? Aber jetzt kommt der über Sturm und Drang, über politische Jugend früher. Sorry, Schere an der Stelle.
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3: Politische Jugend im Sturm und Drang. Der Sturm und Drang, diese Epoche kennen wir wahrscheinlich alle noch aus dem Deutschunterricht. Sie war eine Jugend- und Protestbewegung im späten 18. Jahrhundert. Vor allem war sie auch eine wichtige literarische Strömung. Deshalb musstet ihr auch in der Schule Die Leiden des jungen Werther oder Prometheus von Goethe lesen. Die Epoche ist während der Aufklärung entstanden. Sie wollte mit konventionellen Idealen und bisherigen politischen Strukturen aufräumen. Zum Beispiel wandte sie sich gegen das Ideal der Vernunft. Stattdessen wurden die individuellen Emotionen des oder der Einzelnen großgeschrieben. Das war auch politisch relevant, weil Gefühle als Kraft für Veränderung galten. Damit stand der Sturm und Drang also ziemlich im Kontrast zum logischen Denken der Aufklärung. Die Epoche kann als die erste jugendliche Revolte gegen das Alte gesehen werden. Das ist ganz wichtig, weil damit Jugend auch erstmals mit kulturellem Aufbruch assoziiert wurde. Und nun zur politischen Ideologie. Im Sturm und Drang wurde der Absolutismus und seine starre Gesellschaftsordnung stark kritisiert. Außerdem wollten die Jugendlichen der Epoche keine Bevormundung der Bevölkerung mehr, weder durch den Adel oder die Kirche, noch durch den Staat. Es wird deutlich, die Epoche verlangt nach einer gerechteren Gesellschaft. All diese politischen Ideen hatten Auswirkungen über die Literatur hinaus, indem sie ein geistiges Klima für kommende politische Umbrüche geschaffen haben. Es ist aber wichtig, im Kopf zu behalten, dass im Sturm und Drang nicht zu einer Revolution aufgerufen wurde wie in anderen Epochen. Es war vielmehr so, dass die Denkweise der Menschen beeinflusst wurde. Und das hat letztendlich zur politischen Emanzipation beigetragen.
0: Super interessant, dass Jugendliche schon früher und vor Hunderten von Jahren ähnliche Kritik an Politik und Gesellschaft hatten. Naja, jedenfalls insofern, dass sie sich selbst als fortschrittlicher und offener gesehen haben. Auch heute noch sieht sich die Jugend ja im Vergleich zu älteren Generationen oft als progressiver an. Wir hören uns jetzt gleich, noch ein bisschen Musik, und zwar Früchtetee von Sex im Dunkeln. Und dann darf ich euch auch gleich mit dem News-Update beglücken. Heute ist auch schon wirklich spät mit den Nachrichten halt. Ihr Leute, ihr wisst Bescheid.

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0: Butter Clock mit Holograms, das war, die habt ihr gerade gehört, im Plenum auf M945. Meine Güte. Im Einklang mit der Natur zu sein und auf einem Familienlandsitz zu leben, der 1 Hektar groß ist. Ist nicht sogar ein bisschen klein? Ist egal. Also für den Landsitz. Ja, okay. 1 Hektar groß. Davon träumen viele. Wenn sich dieser Wunsch aber mit so völkischen und rechtsextremen Ideologien vermischt, dann wird's eben problematisch. Und unsere Kollegin Mona, die hat sich das Ganze jetzt mal genauer angeschaut.
1: Ein bekanntes Beispiel ist die Anastasia-Bewegung. Sie kommt ursprünglich aus Russland und basiert auf einer 10-bändigen Buchreihe namens Anastasia, die klingenden Zedern Russlands. Geschrieben wurden die Bücher vom Autor Wladimir Mekre. Darin wird beschrieben, wie der Autor selbst Anastasia begegnet und mit ihrer Lebensweise vertraut gemacht wird. Die Bücher werden als Ratgeber für ein gutes und glückliches Leben im Einklang mit der Natur verstanden. Das Ideal ist es, mit seiner Familie einen 1 Hektar großen Familienlandsitz zu gründen und sich dabei selbst zu versorgen. Hannes Müller arbeitet bei der Amadeo-Antonio-Stiftung als Fachreferent für ländliche Räume. Er erklärt dazu:
2: Das Ganze wird eben so hochgehalten, weil die moderne Lebensweise in Städten als etwas Widernatürliches und Schlechtes dargestellt wird. Das Ganze wird dabei aber auch stark untermauert von eben so antisemitischen Narrativen. Ja, auch so verschwörerische Elemente stecken damit drin.
1: Eine dieser Verschwörungen ist, dass Jüdinnen und Juden insgeheim die Welt steuern und die Menschen von dem natürlichen und gesunden Leben auf dem Land wegleiten. Außerdem sollen frühere GeschlechtspartnerInnen einer Frau die Eigenschaften eines Kindes bestimmen, welches später mit einem anderen Mann gezeugt wird. Durch diese Vorstellung soll die Bedrohung der eigenen Rasse erklärt werden. Innerhalb der Anastasia-Bewegung vermischen sich also rassistische und antisemitische mit esoterischen Inhalten. Auch in Deutschland gibt es solche Familienlandsitze. Müller erklärt:
2: Bekannt sind auf jeden Fall mindestens schon mal so 15, 16 Stück. Gibt aber auch viele Verdachtsfälle oder Fälle, wo es eine bestimmte Nähe zur Anastasia-Bewegung gibt.
1: Der größte Familienlandsitz, den es in Deutschland gibt, ist das Goldene Grabow. Er befindet sich in Brandenburg und wird von Markus und Iris Krause geführt. Diesem Landsitz gehört mehr als 80 Hektar Land. Die Anastasia-Bewegung hat außerdem starke autoritäre Tendenzen. Die Demokratie wird als Dämonkratie bezeichnet. Sie soll die Menschen gefügig machen. Die Bewegung versucht, auch politisch Einfluss zu nehmen. Einige davon haben es bereits in Kommunalwahlparlamente geschafft.

0: Hannes Müller erklärt, wovon man hier ausgehen muss.
1: Dass die menschenfeindliche Ideologie, die in dieser Bewegung drinsteckt, auch in der Politik sich niederschlägt und in der Politik natürlich auch versucht wird, die voranzutreiben.
0: Wichtig zu beachten ist, dass es den Siedlern nicht um heute geht, sondern sie denken langfristig. Es geht ihnen nicht um Tage, um Wochen oder Jahre, sondern sie planen Jahrzehnte in die Zukunft. Sie wollen die Bürger durch Normalisierung von rechtsextremen, unvölkischen Ideen überzeugen. Ihr Ziel ist es, Angriffe auf die politische Ordnung durchzuführen.
2: Wenn ihr da Beratung, Unterstützung oder Informationen zum Thema Rechtsextremismus braucht, dann könnt ihr euch bei der Bayerischen Beratungsstelle gegen Rechtsextremismus melden. Alle Informationen findet ihr da auf biege.bayern.de.

0: Donat Omar war das von Marie Froes. Marie Froes hier im Plenum auf M94.5. Seid ihr eigentlich in der Partei? Also, wenn ihr so seid wie wir, also jung, und ihr in der Partei seid, dann seid ihr ja gar nicht so in der Partei im Sinne von so SPD, CDU oder so, sondern seid ihr ja vor allem auch in der Jugendorganisation von Parteien. Und gerade die fallen oft für kontroverse politische Entscheidungen auf oder auch durch allgemeine Feindseligkeit gegenüber etablierten Politikern. Ja, politische Jugendorganisationen und ihre Akteure, die sind im politischen Spektrum oft immer so ein bisschen extremer als so die Mutter- oder die Vaterpartei, oder wie man das auch mal sagen will. Doch was genau sind politische Jugendorganisationen eigentlich und welche Rolle nehmen sie in der Parteienlandschaft ein? Das hat sich unsere Redakteurin Emily Hinnern genauer angeschaut und einen kleinen Beitrag dazu gemacht.
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2: Junge Politiker wie Philipp Türmer, der Chef der Jusos, oder Johannes Winkel, Chef der Jungen Union, mischen den politischen Diskurs durch kontroverse Statements und rebellische politische Entscheidungen auf. Sie sind Vorsitzende der wichtigsten politischen Jugendorganisationen in Deutschland und vereinen in ihren politischen Forderungen eine Mischung aus jugendlichem Idealismus und strenger Parteilinie. Doch was ist die Funktion von politischen Jugendorganisationen und wie passen sie zu ihren Mutterparteien? Konkret sind politische Jugendorganisationen Verbände, die einer Partei nahestehen. Sie legen besonderen Fokus darauf, die Interessen junger Menschen zu vertreten, wie eben zum Beispiel bei der Debatte um das Rentenpaket der Regierung, bei der sich die Junge Union dann für Generationengerechtigkeit eingesetzt hat. Die Jugendorganisationen dürfen ihre Mutterparteien also kritisieren und fungieren so als eine Art Kontrollinstanz für die Parteien. Die wichtigste Aufgabe der politischen Jugendorganisationen besteht jedoch darin, politischen Nachwuchs auszubilden und junge Menschen für politisches Engagement zu begeistern. Durch den Beitritt in eine politische Nachwuchsorganisation haben Jugendliche die Möglichkeit, das politische Geschehen aktiv mitzugestalten und einen Einblick in politische Vorgänge zu bekommen. Zahlreiche etablierte PolitikerInnen wie Olaf Scholz, Christian Lindner, Ricarda Lang oder Markus Söder erlebten ihre politischen Anfänge in den Jugendorganisationen ihrer Parteien. Man sieht also, Mitwirken in einer Jugendorganisation bereitet bestens auf das politische Vollzeitgeschäft vor. Also ab in den nächsten Ortsverband.
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1: Try Tammy Me von Sifo, Koji, Radical. Das ist das Plenum auf MP95. Die Musik wird melancholisch, wie ich immer so schön sage. Wenn Leute zu mir sagen, Chemie, dann sage ich mal schon melancholisch. Die Musik wird klimperig und das bedeutet, das Plenum neigt sich dem Ende zu. Das hat sich schon, es ist schon am Neigen, sage ich mal so, es ist schon ziemlich geneigt. Und das bedeutet, ich darf mich jetzt bedanken bei den Menschen, denen wir hier diese Beiträge verdanken, die wir gerade gehört haben und die draußen gerade in ihrem Handy sitzen. Hallo. Genau, und aber davor schon viel gearbeitet haben, das muss man ja schon auch sagen. Und deswegen bedanke ich mich jetzt bei Lou von Röll, bei Lilly Franzke, Mona Soti und Emily Hanlein für die in der Redaktion für die Beiträge. Dann bedanke ich mich bei meiner Sendeleitung Diana Danica und Simon Liedl. Sehr gut geleitet. Und bei der Musik bedanke ich mich bei Johannes Neundörfer. Moderieren durfte ich, Bastian Sinner hier und genau, das technisch unterstützt hat mich heute der Simon auch, Simon Liedl, auch ganz toll, juhu. Ich hoffe, ihr seid uns nächste Woche auch wieder gewogen, ihr seid dabei. Ah, haben wir nächste Woche Sendung, kurze Frage in die Regie, nächste Woche gibt's eine Sendung, haben wir Plenum, wegen Bewerbungsphase. Daumen hoch oder Daumen runter? Daumen hoch, es gibt ein Plenum, das ist was sehr Gutes. Wenn ihr bewerbt euch trotzdem, M95 steht euch zweimal im Jahr offen. Das heißt, und jetzt ist es wieder soweit, das heißt, bewerbt euch und kommt unbedingt in die Politik. Wir brauchen dringend Leute, die Bock haben, um hier ein bisschen neuen Schwung reinzubringen. Es wird super. Schaltet nächste Woche wieder ein beim Plenum und wir hören und lasst euch euren Mut nicht verderben. Und um euch da ein bisschen zu helfen, hören wir jetzt Statusmut von Lux.

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1: Erster AfD-Landtagspräsident, Tote durch russischen Angriff und Gesetzesentwurf gegen digitale Gewalt.
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1: Ella Butz um 15 Uhr. Die AfD stellt erstmals einen Landtagspräsidenten in Deutschland. Mit 48 Stimmen ist Tobias Rausch in Sachsen-Anhalt gewählt worden. Er kündigte an, sein Amt überparteilich zu führen. Allerdings ist Rausch aktuell auch Generalsekretär der AfD und für seine Parteipolitik bekannt. Mit seinem neuen Amt erhält Rausch die Befugnisse, Sitzungen zu leiten, das Hausrecht durchzusetzen und die Herrschaft über die Polizeigewalt. Politologe Wolfgang Schröder betont, dass die Wahl ein weiterer Schritt der Selbstverharmlosung der AfD sei. Diese stehe im Widerspruch zu ihrem Umgang mit Minderheiten und Andersdenkenden. Durch einen russischen Raketen- und Drohnenangriff sind 19 Menschen ums Leben gekommen. Laut der Militärverwaltung der Stadt Kiew feuerte Russland zwischen 3 und etwa 5:30 am Morgen 70 Raketen und zahlreiche Drohnen ab. Ziel sei die ukrainische Energieinfrastruktur. Unter den Trümmern werden aktuell noch Verschüttete vermutet. Zelensky nannte den Angriff ein Geburtstagsgeschenk für Putin. Der russische Präsident wurde heute 74 Jahre alt. Das Bundeskabinett hat einen Gesetzesentwurf gegen digitale Gewalt beschlossen. Geht es so durch den Bundestag, wäre künftig der Besitz oder die Verbreitung von Vergewaltigungsvideos oder intimer Nacktaufnahmen strafbar. Betroffen sind auch Deepfakes und Identitätsmissbrauch. Ziel ist es, die Betroffenen digitaler Gewalt wirksam zu schützen, so Bundesjustizministerin Stefanie Hubig. Heute wird weltweit der Opfer des Hamas-Überfalls auf Israel gedacht. EU-Kommissionspräsidentin von der Leyen schreibt auf der Plattform X, dass die EU allen betroffenen Menschen zur Seite steht. Nach Bundeskanzler Merz nehme der Antisemitismus in Deutschland sichtbar zu. Wir dürfen das nicht hinnehmen. Juden und Jüdinnen sollen in unserem Land ohne Angst leben können, so Merz. Die zentrale Gedenkfeier ist heute Abend in Tel Aviv. Audi plant, MitarbeiterInnen an Rüstungsunternehmen zu verleihen. Nach Angaben des BR stecken VW und das Tochterunternehmen Audi in einer schweren finanziellen Krise. Um das Unternehmen zu entlasten, sollen MitarbeiterInnen an andere Betriebe der Metall- und Elektroindustrie verliehen werden. Vor allem an die Rüstungsindustrie, da diese gerade boomt. Der freiwillige Wechsel ist auf 24 Monate befristet und soll finanziell bezuschlagt werden. Das waren die M94.5 Nachrichten. Es ist 15:02 Uhr.

0: mutmaßliche Raubkatze nahe dem Münchner Flughafen, ehemaliger BND-Chef in U-Haft und Gesetzesentwurf gegen digitale Gewalt.
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0: Ella Butz um 16 Uhr. Eine mutmaßliche Raubkatze ist in der Nähe vom Münchner Flughafen unterwegs. So formuliert es das Landratsamt Erding. Nach einer ersten Einschätzung könnte es sich um einen Puma handeln. Woher die Raubkatze kommt, ist noch unklar. Einen Zirkus gibt es in der Gegend wohl aktuell nicht. Das Landratsamt warnt davor, Hunde und Kinder unbeaufsichtigt draußen zu lassen. Das Bundeskabinett hat einen Gesetzesentwurf gegen digitale Gewalt beschlossen. Geht es so durch den Bundestag, wäre künftig der Besitz oder die Verbreitung von Vergewaltigungsvideos oder intimer Nacktaufnahmen strafbar. Betroffen sind auch Deepfakes und Identitätsmissbrauch. Ziel ist es, die Betroffenen digitaler Gewalt wirksam zu schützen, so Bundesjustizministerin Stefanie Hubig. Der frühere Chef des Bundesnachrichtendienstes Hanning muss in Untersuchungshaft. Das hat ein Ermittlungsrichter des Bundesgerichtshofs entschieden. Hanning war gestern festgenommen worden. Die Bundesanwaltschaft wirft ihm Spionage und Landesverrat vor. Er soll über 12 Jahre geheime BND-Informationen für seine Beratertätigkeit genutzt haben. Sein früherer Büroleiter sitzt bereits in U-Haft. Heute wird weltweit den Opfern des Hamas-Überfalls auf Israel gedacht. Bundestagspräsidentin Klöckner hat in diesem Zuge zum Kampf gegen Antisemitismus aufgerufen. Jüdinnen und Juden müssen in unserem Land frei und sicher leben können, sagte Klöckner wörtlich zu Beginn einer Bundestagssitzung. Auch die Kirchen in Deutschland zeigen sich solidarisch. Unter anderem die evangelische Kirche erinnert aber auch an das Leid der Palästinenser im Gazastreifen durch das israelische Militär. Audi plant, MitarbeiterInnen an Rüstungsunternehmen zu verleihen. Nach Angaben des BR stecken VW und das Tochterunternehmen Audi in einer schweren finanziellen Krise. Um das Unternehmen zu entlasten, sollen MitarbeiterInnen an andere Betriebe der Metall- und Elektroindustrie verliehen werden. Vor allem an die Rüstungsindustrie, da diese gerade boomt. Der freiwillige Wechsel ist auf 24 Monate befristet und soll finanziell bezuschlagt werden. Das waren die M94.5 Nachrichten. Die Zeit ist es 16.02 Uhr.
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3: Ja, hallo Leute, es ist wieder soweit, die Hörbar steht wieder vor der Tür. Heute mit mir, Annie Vogel. Ich muss zugeben, ich habe jetzt schon ziemlich lange nicht mehr moderiert, deswegen, ich hoffe, es geht alles gut. Zudem schreibe ich gerade meine Bachelorarbeit. Also wenn ich euch zu sehr was von irgendwelchen Rezeptionseffekten und sowas erzählen will, dann müsst ihr ganz laut schreien und ich höre euch und komme dann hoffentlich wieder auf den Boden der Tatsachen zurück. Ja, wir haben heute tolle Themen dabei und auch wie immer Banger-Musik. Zum Beispiel der nächste Song und der wäre Donuts Mind If I Do von Chai.

0: Donuts Mind If I Do hier in der Hörbar, oh Gott, hätte ich fast die Sportsendung hier outgecallt, in der Hörbar auf M94.5. Ja, das neue Semester steht für manche auch leider vor der Tür und wie jedes Jahr müssen sich viele StudentInnen mit der Frage auseinandersetzen, ja, wo zur Hölle soll ich denn jetzt eigentlich wohnen? Heute wurde der Spatenstich zu einem neuen Wohnheim in Schwabing gesetzt. Mehr dazu gleich, aber jetzt kommt erstmal die Musik der Stunde.
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0: Night Lovell ist ein kanadischer Rapper und Leichtathlet aus Ottawa in Kanada. Seine Musik ist eine Mischung aus Hip-Hop, Cloud-Rap und Trap. So auch sein Song Sick and Tired. Der Song Wanna Cry ist eine Collaboration zwischen der australischen Electronic-Produzentin und dem amerikanischen DJ und Sänger Porter Robinson.
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0: Aber jetzt kommt erstmal The Breakdown von Gons Xo. Ich hoffe, ich habe ihn richtig ausgesprochen.

0: ist This My Life von Angelo Mota hier in der Hörbar auf M94.5. 403.000 Studierende, also eine echt große Menge, fluten ab nächster Woche die Münchner Unis. Ein neuer Rekord tatsächlich. Das Problem, all diese Menschen müssen irgendwo wohnen. Und wie wir alle schmerzlicherweise wissen, das kann ganz schön teuer werden hier in unserer Heimatstadt. Es wird unter anderem mit Neubauprojekten versucht, dagegen vorzugehen. Ich habe Katharina mit mir hier im Studio. Sie war heute Morgen beim Spatenstich für genau so ein Projekt. Hallo Katharina an dieser Stelle.
1: Ja, genau. Ich war heute in der Agnesstraße 33 in Schwabing, ganz in der Nähe von der U-Bahn-Station Josefsplatz.
0: Die Lage ist ja schon mal super. Und da wird also ein neues Studiwohnheim gebaut?
1: Richtig. Heute war der Spatenstich, also der offizielle Baustart auf der Baustelle. Es gab einen kleinen Empfang, Ansprachen und dann haben die Verantwortlichen tatsächlich mit einem echten Spaten so ein bisschen Erde geschaufelt.
0: Banger, das würde ich auch gerne mal machen. Klingt echt witzig. Gott, wer war denn da alles dabei? Wer hat denn zum Beispiel die Erde dann geschaufelt?
1: Also mit dabei waren der bayerische Staatsminister für Wissenschaft und Kunst Markus Blume und der bayerische Staatsminister für Wohnen, Bau und Verkehr Christian Bernreiter.
0: Das wird also ein nagelneues Studierendenwohnheim. Wie viele Studis sollen denn da in Zukunft Platz haben?
1: Also geplant sind 185 Wohneinheiten, davon sind 105 kleine Einzelapartments, eine rollstuhlgerechte Wohnung, 73 WG-Zimmer und 6 Eltern-Kind-Apartments.
0: Ah, für Studis sogar mit Kindern, das ist ja echt eine coole Sache. Aber Neubau mitten in Schwabing, das wird doch bestimmt unbezahlbar.
1: Ja, das habe ich mir auch gedacht und direkt nachgefragt. Wie hoch die Miete dann im Endeffekt sein wird, haben wir vom Minister für Wissenschaft Markus Blume erfahren.
2: Ja, tatsächlich sind die generell festgelegt. Das sind 300 Euro kalt. Warm wird es wahrscheinlich so in den Bereich von 500 gehen.
1: Die Vergabe der Zimmer erfolgt dann zentral über das Studierendenwerk München.
0: Entschuldigung, jetzt bin ich hier einmal kurz verrutscht. 500 Euro warm geht wirklich klar, würde ich mir auch sehr wünschen. Ich habe neulich mal wo gelesen, dass ein WG-Zimmer zurzeit durchschnittlich zwischen 700 und 850 Euro kostet.
1: Ja, ist wirklich so, da gab es Erhebungen. Also ich glaube, das kommt hin. Das Thema bezahlbares Wohnen ist in München ja gerade in aller Munde. Herr Bernreiter hat erzählt, dass der Freistaat Bayern von den 30 Millionen Euro, die das Projekt kostet, die Hälfte übernimmt. Was ich aber doch irgendwie ziemlich ernüchternd fand, ist, dass er auch gesagt hat, dass die Unterbringungsquote von Studierenden in Wohnheimen in München nur bei ca. 10% liegt. Das ist zwar wohl viel mehr als in Berlin, aber trotzdem irgendwie krass niedrig.
0: Total. Also hätte ich jetzt auch nicht gedacht. Ich kenne viel mehr eigentlich in meinem Freundeskreis, die in einem Studi-Wohnheim wohnen. Ich hätte gedacht, das ist ein bisschen höher.
1: Ich auch.
0: Und dann so einen Platz bei nur 10% zu ergattern, kann bestimmt auch echt schwierig werden. Und wie wird denn, wenn jemand in dieses Haus wirklich einzieht, wird er sich wohlfühlen? Wie wird dieses Haus denn aussehen?
1: Also das Haus, das wird 6 Stockwerke haben und einen begrünten Innenhof in der Mitte. Markus Blume meinte dann auf die Frage, was ein gutes Studiwohnheim so ausmacht, Folgendes.
2: Also ein Immobilienmakler würde sagen, Lage, Lage, Lage, die ist hier perfekt. Und dann würde ich mal sagen, die Gemeinschaft, die sich im Haus entwickeln kann. Dazu brauchst du Gemeinschaftsräume, die hier vorgesehen sind. Alles das, was ein gutes Miteinander dann auch in so einem Studierendenwohnheim ausmacht. Also wenn ich nochmal studieren würde, ich würde mich freuen, hier einziehen zu können.
1: Wer das genauso sieht wie Minister Blume und eines der Zimmer ergattern möchte, der kann sich eigentlich jetzt gleich dafür bewerben, weil mit circa 4 Wartesemestern könnte man dann gerade rechtzeitig dran sein. Das Wohnheim wird nämlich in 2 Jahren fertig sein. Bewerben könnt ihr euch auf der Homepage des Studierendenwerks studierendenwerk-münchen-oberbayern.de.
0: Ja, vielen Dank, Katharina. Danke für die Infos. Ich finde es einen crazy Gedanken, dass man sich bewerben muss auf einen, ich habe Wohnplatz für dich. Also es ist schon echt eine interessante Lage gerade in München. Aber falls ihr euch so einen Spatenstich mal wirklich live ansehen wollt, wir haben den vor Ort gefilmt und das Reel dazu findet ihr auf unserem Instagram-Kanal. Jetzt kommt High on the Heels von The Whitest Boy Alive.

Hier in der Hörbar auf M94.5 WannaCry von Ninai Ratchi und Porter Robinson. Ja, laut dem Duden ist eine Fundsache eine gefundene Sache, die ein anderer verloren hat. In Rosenheim können das jetzt auch anscheinend Katzen sein. Das Beispiel Katermucki, der in einem Fenster leider festgehangen ist und so gefunden wurde. Wie er da verloren gegangen ist und wem die Fellkugel denn nun eigentlich wirklich gehört, das weiß nur der Kater selbst. Ich würde sagen, er gehört sich einfach nur selber. Wie sich das für eine Notfallfundsache aber gehört, wurde Mucki in eine Tierklinik eingeliefert. Nach mehreren Behandlungen kam man heraus, dass der Kater leider an Epilepsie leidet. Die 10.000 Euro Klinikkosten muss dann die Gemeinde übernehmen, denn Mucki ist laut BGB eine Fundsache von Rosenheim. Um aber das Leid von weiteren freilebenden Katzen in der Region zu verringern, hat der Landkreis eine Katzenschutzverordnung ins Leben gerufen. In den betroffenen Gemeinden müssen KatzenbesitzerInnen ab dem 1. Februar 2027 darauf achten, dass ihre Katzen kastriert, gekennzeichnet und im Haustierregister eingetragen sind. Der Kater Mucki befindet sich jetzt im Tierheim Ostermünchen, lässt sich die Sonne aufs Fell scheinen und wartet auf ein neues Zuhause, in dem er hoffentlich nicht wieder im Fenster hängen bleibt.

0: Hörerin Lilly. Darum gibt es jetzt ihre Liebeserklärung an den Stiefel.
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0: Meine lieben Stiefel, ich weiß noch, als ich euch zuerst gesehen habe, ihr habt euch schon mit Abstand angekündigt. Sneaker sind gefällig, Ballerinas schränkt mit ihrer Eleganz ein und der Flipflop, der ist definitiv saisonal beschränkt. Ehrlich gesagt bist du auch all das und doch so anders. Ich wusste sofort, mit uns, da kann das was werden. Ein Stiefel hebt sich nicht nur durch Länge hervor. Ein Stiefel hat Haltung.
3: Ich meine, jedes Paar Stiefel ist links und rechts.
0: Diese Haltung kommt mit einem Preis, den ich gerne bezahle. Zu laut, zu groß, zu eng, zu schwitzig. Was tut man nicht alles für die Liebe? Denn in Stiefeln ist eine grundlegende Wahrheit versteckt. Ob Omas fesche Tanzstiefel aus den 70ern, Papas Wanderstiefel in der Ecke des Schranks oder Mamas hackige Ikonen. Transgenerational und multifunktionsfähig. Wir alle verstehen den Stiefel und die Stiefel kennen uns. Sie können uns beschützen vor Regen, Schnee oder Schlamm. Darüber hinaus aber beschützen sie uns vor Missverständnissen. Zeig mir deine Stiefel und ich sag dir, wer du bist. Ob Doc Martens, Overknee oder Disco Boots. Stiefel stehen für Bewegung. Stiefel haben Aussage. Wie Nancy Sinatra schon 1966 richtig feststellt. These boots are made for walking. Also liebe Stiefel, bleibt wie ihr seid. Klobig, elegant, alt und neu, Lackleder oder Gummi. Ihr müsst nur passen. Und auch da drücke ich ein Auge zu. Für das richtige Paar in der falschen Größe wird natürlich eine flauschige Socke angezogen. These boots are made.
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Das war Vengeance mit Hypnosis hier in der Hörbar auf M94.5. Ja, es gibt Tage, da legt sich eine spürbare Schwermütigkeit über die Gesellschaft. Heute ist zum Beispiel so ein Tag. 3 Jahre ist es nun her, dass die Terrororganisation Hamas 1200 Israelis ermordet und 250 Geiseln verschleppt hat. München reagiert darauf heute nicht mit lauten Parolen, sondern mit Räumen für das Zuhören und Erinnern. Die israelitische Kultusgemeinschaft lädt ab 19 Uhr zu einer Gedenkveranstaltung ein. Sie versuchen, die Schicksale der Opfer nahbar zu machen. Im Zentrum steht die Überlebende Daphna Gerstner. Unter dem Titel Sie kam um uns zu töten, mein Leben als Jüdin vor und nach dem 7. Oktober, teilt sie ihre persönliche Geschichte des Massenmords. Die Veranstaltung ist der Versuch, jenseits des polarisierten Diskurses dem Schmerz und der Trauer Ausdruck zu verleihen. Wer nach einer Möglichkeit sucht, gemeinschaftlich, aber abseits politischer Lager zu trauen, für die bietet der kommende Samstag eine Anlaufstelle. Der Verein Freunde Abrahams und das Haus der Kulturen in Religionen laden ab 19 Uhr zum Lichterweg ein. Die VeranstalterInnen verzichten vollständig auf Reden, Schilder oder politische Flaggen. Es geht um das stille Gedenken an alle unschuldigen Opfer von Gewalt und Krieg weltweit, von Israel bis in die Ukraine. Wer sich dem Lichterweg am Samstag anschließen möchte, wird lediglich darum gebeten, eine eigene windgeschützte Kerze mitzubringen.

0: mutmaßliche Raubkatze nahe dem Münchner Flughafen, ehemaliger BND-Chef in U-Haft und Gesetzesentwurf gegen digitale Gewalt.
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0: Ella Butz um 17 Uhr. Eine mutmaßliche Raubkatze ist in der Nähe vom Münchner Flughafen unterwegs. So formuliert es das Landratsamt Erding. Nach einer ersten Einschätzung könnte es sich um einen Puma handeln. Woher die Raubkatze kommt, ist noch unklar. Mit Hubschrauber, Drohnen und Streifenwagen sucht die Polizei bei Obererding nach der mutmaßlichen Raubkatze. Eine Person soll im Notzinger Moos das Tier gesehen und gefilmt haben. Das Landratsamt warnt davor, Hunde und Kinder unbeaufsichtigt draußen zu lassen. Das Bundeskabinett hat einen Gesetzesentwurf gegen digitale Gewalt beschlossen. Es geht so, durch den Bundestag wäre künftig der Besitz oder die Verbreitung von Vergewaltigungsvideos oder intimer Nacktaufnahmen strafbar. Betroffen sind auch Deepfakes und Identitätsmissbrauch. Ziel ist es, die Betroffenen digitaler Gewalt wirksamer zu schützen, so Bundesjustizministerin Stefanie Hubig. Der frühere Chef des Bundesnachrichtendienstes, Hanning, muss in Untersuchungshaft. Das hat ein Ermittlungsrichter des Bundesgerichtshofs entschieden. Die Bundesanwaltschaft wirft ihm Spionage und Landesverrat vor. Seine Anwälte bestreiten dies. Er habe zwar Zugriff auf vertrauliche Akten gehabt, diese aber weder zum Nachteil Deutschlands noch gegen Bezahlung weitergegeben. Heute wird weltweit der Opfer des Hamas-Überfalls auf Israel gedacht. Bundestagspräsidentin Klöckner hat in diesem Zuge zum Kampf gegen Antisemitismus ausgerufen. Jüdinnen und Juden müssen in unserem Land frei und sicher leben können, sagte Klöckner wörtlich zu Beginn einer Bundestagssitzung. Auch die Kirchen in Deutschland zeigen sich solidarisch. Unter anderem die evangelische Kirche erinnert aber auch an das Leid der Palästinenser im Gazastreifen durch das israelische Militär. Audi plant, MitarbeiterInnen an Rüstungsunternehmen zu verleihen. Nach Angaben des BR steckten VW und das Tochterunternehmen Audi in einer schweren finanziellen Krise. Um das Unternehmen zu entlasten, sollen MitarbeiterInnen in andere Betriebe der Metall- und Elektroindustrie verliehen werden. Vor allem an die Rüstungsindustrie, da diese gerade boomt. Der freiwillige Wechsel ist auf 24 Monate befristet und soll finanziell bezuschlagt werden. Das waren die M94.5 Nachrichten um 17 Uhr.
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3: Ja, und das immer noch mit mir, Annik Vogel. Ich muss das jetzt einfach mal aufgreifen. Eine total kuriose Nachricht finde ich, das mit diesen Leoparden, Geparden, ich weiß gar nicht mehr, was das genau ist, Puma vielleicht auch, der jetzt einfach hier bei uns rumläuft.
4: Ja, ich dachte auch schon, das nächste Sommerlochtier.
3: Ne?
4: Ja.
3: War das nicht irgendwie so erst ein Wildschwein, dann ein Tiger oder keine Ahnung, ist das jetzt
4: schon alles dabei?
3: Folge davon?
4: Ja, aber da geht's, glaube ich, gerade richtig ab. Also wir halten euch da auf jeden Fall auf dem Laufenden, auch nächste Stunde wieder. Ja, ein Puma.
3: Gott, echt. Ich wohne in München noch nicht. Ich hab jetzt ein bisschen Angst. Naja, mal sehen, was sich, ob es wirklich einer ist oder als was es sich dieses Mal entpuppt. Ich bin gespannt. Gespannt bin ich auch auf die nächste Stunde. Wir haben wieder Banger-Themen und Banger-Musik, wie zum Beispiel der nächste Song Good Together von Honne.

0: Grit Together von Honne hier in der Hörbar auf M94.5. Ja, das neue Semester steht vor der Tür und wie jedes Jahr müssen sich viele Studentinnen fragen, Entschuldigung, ich bin in der Stunde verrutscht, das kam mir gerade sehr bekannt vor. Neustart. Wisst ihr eigentlich, was eine Prepper-Hütte ist? Das sind kleine Rückzugsorte, die Leute bauen, um in einem Notfall dort geschützt leben zu können. Und die tauchen teilweise an sehr lustigen Orten auf. Meine Kollegin Maike erzählt euch gleich mehr darüber. Aber vorher kommt die Musik der Stunde.
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0: Die irische Band Fontaines DC zeichnet sich durch einen düsteren, alternativen Sound aus. Der Song Mary Ann ist die erste Single zu ihrem neuen Album Dopamine Chamber. Tetch verbindet elektronische Musik mit melodischem Alternativpop. Dazu passt auch der Song If I Only, der Ende August erschienen ist.
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0: Aber hier kommt jetzt erstmal der nächste Song und das ist Handgather von Konradsen.

0: Hunt, Gather von Konradsen hier in der Hörbar auf M94.5. Ja, vielleicht habt ihr es mitbekommen, erst letztens hat ein 43-jähriger Mann wieder eine illegale Prepper-Hütte im Wald gebaut. Anscheinend hatte der Mann wohl Angst vor einer Krise oder einer Katastrophe und dann einfach nicht prepared zu sein. Aber wenn man schon nicht im Wald preppen darf, wo denn dann? Meine Kollegin Maike hat die Top 7 Spots für euch rausgesucht.
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2: Spots einer Prepper-Hütte.
1: Nummer 7.
2: In einer Hundehütte. Es ist klein, ungemütlich und unauffällig. Und bei Gefahr einfach bellen.
1: Nummer 6.
2: In einem Krankenwagen. Die Notaufnahme ist nur ein paar Minuten entfernt und du siehst was von der Welt.
1: Nummer 5.
2: Unter Wasser. Wenn ihr in den Tiefen des Ozeans eine Prepperhütte habt, dann ist rund um die Uhr Einbruchschutz garantiert. Schließlich haben die Haie auch Sonntagshunger.
1: Nummer 4.
2: Bei einem Kreisverkehr. Dadurch, dass ihr einen 360-Grad-Blick habt, seid ihr gegen jeden Angriff aus egal welcher Richtung gewappnet.
1: Nummer 3.
2: Auf dem Parkplatz von McDonald's. Wenn du da wohnst, dann musst du dir keine Sorgen um deine nächste Mahlzeit machen. Schließlich hat McDrive 24/7 offen.
1: Nummer 2.
2: Hinter einer Militäranlage. Wenn du hinter der Militäranlage wohnst, dann sind Schutz und Sicherheit garantiert. Außer vor Mücken. Die überwinden wirklich jede Verteidigungslinie.
1: Honorable Mention.
2: Auf einem Campingplatz. Niemand wird merken, dass du prepperst. Schließlich wird jeder davon ausgehen, dass du Dauercamper bist.
1: Nummer 1.
2: In der Kanalisation. Dort bekommt wirklich niemand mit, dass du existierst. Außer vielleicht die Ratten. Und die Miete ist auch günstig.
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3: So wie ich das verstehe, versuchen wir, den Dritten Weltkrieg zu verhindern.
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0: Den Hund würde ich annehmen, ehrlich gesagt. Don Grosso von Trust Found Babies hier in der Hörbar auf M94.5. Ja, zuletzt waren die LMU vor allem wegen schlechten Nachrichten in den, wegen den schlechten Meldungen in den Nachrichten. Und zwar wegen eines Hackerangriffs. Jetzt gibt's aber endlich mal wieder gute News. Am 2. Oktober wurden nämlich Deutschlands Exzellenzuniversitäten gekürt. Und die LMU, was für eine Überraschung, ist wieder mit dabei. Verstehen kann ich es ja nicht so sehr, aber mei. Fragen kann man sich ja dann, was macht eigentlich eine Exzellenzuni wirklich so exzellent? 15 Universitäten tragen zukünftig den Titel Exzellenzuniversität. Die Auszeichnung und Förderung von herausragenden Unis ist Teil der Exzellenzstrategie von Bund und Ländern. Die seit 2016 bestehende Initiative hat das Ziel, die Forschung an deutschen Universitäten auf ein Spitzenniveau zu bringen. In diesem Zuge erhalten die ausgewählten Universitäten zusätzliche Gelder und werden international besonders vernetzt. Außerdem will die Initiative Kooperation mit dem Wirtschaftssystem fördern und die Universitäten bei der Ausbildung von thematischen Schwerpunkten unterstützen. Für 7 Jahre tragen die Universitäten den Titel und erhalten eine zusätzliche Förderung. Univerbünde wie die Rhein-Main-Uni oder der Zusammenschluss Bochum und Dortmund erhalten bis zu 28 Millionen Euro. Einzelne Universitäten können bis 2033 mit ca. 15 Millionen Euro zusätzlich rechnen. Ein Großteil der Universitäten trägt den Exzellenztitel schon länger, musste sich in diesem Jahr aber neu bewerben. Zusätzlich kommen 5 neue Universitäten und Univerbünde hinzu. Zum Beispiel die Universität Jena oder die RMU als Zusammenschluss aus den Universitäten Mainz, Frankfurt und Darmstadt. Während die LMU und die TUM aus München seit 2006 Träger des Aushängeschildes sind, hat die Würzburger JMU die Krönung zur Ausnahmeuniversität verpasst. Dabei wurde Kritik laut, dass Universitäten außerhalb der Landeshauptstadt München vernachlässigt würden. Auch sonst ist die Auszeichnung nicht unumstritten. Richard Münch von der Uni Bamberg kritisierte in einem Artikel der Tagesschau, das vom Bund finanzierte Programm begünstige diejenigen Unis, die ohnehin schon privilegiert seien und mache damit die Schere zwischen den Universitäten weiter auf. Auch der aufwendige Vergabeprozess steht in der Kritik. Dieser liegt in den Händen von 39 ExpertInnen aus verschiedenen Wissenschaftsbereichen und den Bundes- und Landesministern für Wissenschaft und Forschung. Gefördert werden zum einen Exzellenzuniversitäten, zum anderen Exzellenzcluster, also Forschungsfelder mit verschiedenen Partnern. Zum Beispiel das Exzellenzcluster Biosystem Design München. Um sich zu qualifizieren, muss eine Universität mindestens in 2 Teilbereichen bereits herausragende Forschung vorweisen. Die Kommission bewertet dabei die Forschung der jeweiligen Unis, die Zukunftsstrategien sowie Ideen zur Entwicklung weiterer Stärken. Um die Studierenden geht es bei der Auszeichnung nicht direkt. Inka Spangrau, Leiterin der Abteilung Exzellenzstrategie beim Wissenschaftsrat, erklärt:
1: Bei dieser Auszeichnung Exzellenzuniversitäten oder Exzellenzuniversitäten geht es um die ganze Universität. Und eine Universität muss zeigen, dass sie bestens aufgestellt ist, um als ganze Einrichtung international wettbewerbsfähig zu sein. Und dabei wird eben auf die Forschung in erster Linie geschaut.
0: Trotzdem wird auch die Lehre bewertet. Wie werden Forschung und Lehre verbunden? Welche Chancen zur Teilhabe und Partizipation gibt es? Welche Karrierechancen bieten sich für Studierende? Nicht nur die Förderung ist hier ein Vorteil. Da die Auszeichnung Prestige mit sich bringt, werden die Titelträger zu attraktiven Standorten für begabte ForscherInnen aus aller Welt und ermöglichen hochdotierte internationale Kooperationen. Zudem bedeutet ein abgeschlossenes Studium an einer Exzellenzuniversität große Chancen.
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3: Das Internet ist für uns alle Neuland.

0: Still Paid Freestyle in Klammern von Jesse Race hier in der Hörbar auf M94.5. Wart ihr immer freundlich zu euren KIs? Habt ihr euch auch schon mal darüber Gedanken gemacht, was eigentlich mit euch passiert? Falls morgen ChatGPT oder Claude doch die Macht übernehmen würden? Wir alle wissen, zumindest glauben wir das so ein bisschen, dass KIs eigentlich kein eigenes Bewusstsein haben, aber trotzdem fühlt es sich manchmal so an. Wir haben ein paar Studierende vor dem Philologikum gefragt, ob sie mit KI auch freundlich kommunizieren.
1: Irgendwie ist es dann, als wären wir so Kumpels und er hilft mir.
2: We're like best friends. Okay. Natürlich, ich muss auch so höflich sein.
3: Meistens schreibe ich sehr eher so sachlich, grundsätzlich eher freundlich, aber ich würde jetzt nicht sagen, dass ich wie einem Kollegen schreiben würde.
4: Manchmal bin ich ein bisschen böse, wenn er etwas falsch macht, aber nicht zu böse.
0: Ja, nicht zu böse sein ist auch allgemein eine gute Strategie. Man weiß ja schließlich nie, was die KI mal fehlt. Also ja, was sie mit uns mal anstellen will, wird. Es gibt außerdem Vermutungen, dass höflichere und damit längere Formulierungen mehr Strom verbrauchen. Noch ein Grund mehr, um nicht so höflich zu sein. Um zu sehen, wie Studierende KI sonst so behandeln, schaut gerne bei unserem neuen Reel auf unserem Instagram-Account vorbei.

kein Vaterland von Alarmsignal hier zum Abschied der Hörbar auf M94.5. Und ich sag Abschied aus einem ganz besonderen Grund, und zwar ist leider schon wieder vorbei mit der Hörbar. Es hat Spaß gemacht. Ich hoffe, es hat euch auch sehr viel Spaß gemacht. Bevor ich mich aber offiziell verabschiede, muss ich mich noch bei ein paar lieben Leuten bedanken, ohne die diese Sendung gar nicht existiert hätte. Und zwar wären es einmal Katharina Wollmann, Clara Absmeier, Lilly Forster, Emily Hähnlein, Maike Hase, Ann-Marit Michel, Juliana Arena Duarte und Nadja Meier. Zudem vielen Dank an Ella Butz für die Nachrichten, die Lukas Ott heute auch verfasst hat. Vielen Dank auch an Ella Butz für die Sendeleitung, unsere CVD für heute. Und ansonsten vielen Dank für Lilly Forster für die Musik. Ich würde sagen, das war eine super Sendung. Und ich schalte natürlich nächste Woche Mittwoch auch wieder ein, weil es wieder eine super Sendung wird. Und bis dahin wünsche ich euch aber noch eine wunderschöne Woche. Und wir hören voneinander, ne? Zum Abschluss spiele ich euch jetzt noch eine meiner absoluten Lieblingssongs hier im Radio. Und zwar ist das M-Track von Lost Retros.

0: mutmaßliche Raubkatze nahe dem Münchner Flughafen, Bayern-SPD prüft Länderfinanzausgleich und mehr Geld für die Autobahn.
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0: Ella Butz um 18 Uhr und ein kleiner Nachtrag, die letzte Schlagzeile war falsch. Die Suche nach der mutmaßlichen... Jetzt sag nicht. Die Suche nach der mutmaßlichen Raubkatze in der Nähe vom Münchner Flughafen ist bisher erfolglos. Mit Hubschrauber, Drohnen und Streifenwagen sucht die Polizei nach dem Tier. Ein Jäger hatte es in der Nacht mit einem Nachtsichtgerät im Nonziger Moos in Oberding entdeckt und gefilmt. Behörden vermuten, dass es sich um einen Puma handeln könnte. Das Landratsamt warnt davor, Hunde und Kinder unbeaufsichtigt draußen zu lassen. Das Erstellen von Deepfake-Pornos, Cyberstalking oder auch Identitätsmissbrauch. All das und noch weitere Taten sollen in Zukunft strafbar sein. Das Bundeskabinett hat dazu einen Gesetzentwurf gegen digitale Gewalt beschlossen. Der sieht auch eine Strafe vor, wenn man zum Beispiel heimlich Fotos von anderen in der Sauna macht. Außerdem sollen Betroffene in Zukunft leichter die Identität von TäterInnen erfahren können. Die Bayern-SPD will mit Blick auf Sachsen-Anhalt prüfen lassen, ob Gelder aus dem Länderfinanzausgleich bei einer möglichen AfD-Regierung zurückgehalten werden können. Landeschefin Endres sagt, die Solidarität zwischen den Ländern dürfe nicht diejenigen stärken, die die Demokratie zerstören wollen. Für die Förderung von Demokratiefeinden dürfte es aus Bayern keinen Cent geben, so Endres. Der AfD ist in Sachsen-Anhalt gesichert rechtsextrem. Der frühere Chef des Bundesnachrichtendienstes Hanning muss in Untersuchungshaft. Das hat ein Ermittlungsrichter des Bundesgerichtshofs entschieden. Die Bundesanwaltschaft wirft ihm Spionage und Landesverrat vor. Seine Anwälte bestreiten dies. Er habe zwar Zugriff auf vertrauliche Akten gehabt, diese aber weder zum Nachteil Deutschlands noch gegen Bezahlung weitergegeben. Und zum Schluss ein kleiner Wetterausblick. So schön der Herbst auch heute war, über Nacht ziehen dann die Wolken zu uns und es wird einstellig. Morgen wird es überwiegend regnerisch, gegen Abend ein bisschen trockener als über Tag. Insgesamt sind wir dann aber richtig im Herbst angekommen. Die 20 Grad knacken wir so schnell nicht mehr. Das waren die M94.5 Nachrichten. Die Zeit, es ist 18:02 Uhr.

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2: Das M94.5 Kulturmagazin nicht am Samstagmittag, sondern am Mittwochabend. Herzlich willkommen, wir haben heute wieder eine Menge cooler Themen für euch, eine Menge kulturelle Highlights aus München. Wir starten aber erstmal rein mit Musik und hören Oblivious von Galaxie 500.

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0: Das war New Love Cassette von Angel Olsen und ihr hört Sektmate auf M95. München. Reich, grün, sicher und lebenswert. Aber entspricht dieses Bild der Wahrheit? Die Ausstellung What the City des Münchner Stadtmuseums geht dieser Frage nach und lädt dazu ein, München aus ganz unterschiedlichen Perspektiven zu betrachten. Meine Kollegin Amelie war vor Ort und hat sich das Ganze näher angeschaut.
1: Ich dachte ja immer, ich kenne München wie meine eigene Westentasche. Schließlich wohne ich hier jetzt schon ein paar Jahre und bin der Stadt dabei immer offen und neugierig. Die Ausstellung What the City hat mich eines Besseren gelehrt und mir München von einer anderen Seite gezeigt. Genauer gesagt von 10 Seiten. In München wird in 10 Themenbereichen genauer beleuchtet. Dabei geht es um die Anfänge der Stadt, von ihrer Gründung durch Mönche bis hin zu ihrer Entwicklung zur Großstadtmetropole. Es geht um Fragen um die Sicherheit Münchens, um ihre Grünflächen, Toleranz und vieles mehr. Dabei nimmt die Ausstellung stets eine kritische Haltung ein. München wird nicht auf patriotische Art und Weise schön, aber auch nicht für den dramaturgischen Effekt schlecht geredet. Wer das Museum besucht, soll sich sein eigenes Bild machen dürfen. Es ist faszinierend, wie sich die Sicht auf München im Verlauf des Rundgangs wandelt. So erwischt man sich vielleicht bei der Station Popkultur dabei, wie man sich über die vergleichsweise maue Popkultur-Szene in München ärgert. What the City stellt in Interviews mit Personen der Kunstszene dar, dass viele von ihnen München als zu aufgeräumt wahrnehmen und fehlende Infrastruktur für Sängerinnen benennen. Da sind es eher Städte wie Berlin oder Frankfurt, die diesen unkonventionellen, aufgeschlossenen Charme versprühen. Auch Clubs hatten es bis zuletzt in München nicht leicht. Eine Neonleuchte des ehemaligen Techno-Clubs Harry Klein, das einem Luxushotel weichen musste, hängt als Ausstellungsstück vorwurfsvoll an der Wand. Doch dann geht man weiter und liest über die Geschichte der Isar und der Fluss verfliegt an mir. Wie viele schöne Badetage hat uns die Isar dieses Jahr beschert. Auch vor der Vitrine, die die typisch bayerische Tracht zeigt, holt einen die Nostalgie ein. So ein Volksfest wie das Oktoberfest, bei dem die ganze Welt zusammenkommt, das ist schon was Einmaliges. Die Ausstellung fordert immer wieder dazu auf, die eigene Perspektive zu verlassen und München durch die Augen anderer zu betrachten. Wie würde das Leben beispielsweise aussehen, wäre man eine von 6 Personen, die in München durchschnittlich unter der Armutsgrenze leben? Es wäre vermutlich schwer, über die Runden zu kommen, auch wenn man Sozialleistungen beantragen würde. Dafür sind die Lebenshaltungskosten in München einfach viel zu hoch. All das führt einem die Ausstellung vor Augen. Was The City vor allem auszeichnet, ist das Mitmachprinzip. Man darf sich am Bedrucken von Textilien versuchen oder seine Kraft bei einem alten Spielautomaten unter Beweis stellen. Vor allem darf man aber seine eigene Meinung äußern. Man wird eingeladen, sich über die Zukunft Münchens Gedanken zu machen und seine Überlegungen auf einem Zettel für andere Besucherinnen zu hinterlassen. Wahrscheinlich macht das nochmal perfekt deutlich. In What the City geht es nicht darum herauszufinden, wie München wirklich ist, sondern darum zu merken, dass die Antwort auch immer davon abhängt, aus welchem Blickwinkel man die Stadt betrachtet.
0: Wer selbst einmal München durch die Augen anderer betrachten möchte, der sollte What the City auf keinen Fall verpassen. Die Ausstellung läuft noch bis zum 18. April im Zeughaus am Jakobsplatz. Von Dienstag bis Sonntag 11 bis 19 Uhr und der Eintritt ist frei.

0: Das war Mess von Tape Toy und ihr hört Sektmate auf M94.5. Wann habt ihr, liebe HörerInnen, eigentlich zum letzten Mal die schöne alte Beleidigung Du Satansbraten gehört? Es gibt da ja aber auch einen Film von Rainer Werner Fassbinder, der so heißt. Und warum berichten wir in Sektmate darüber? Nun, das Theater Perle hat diesen Film letztes Wochenende auf die Bühne gebracht und unser Kollege Luis Kirchner war dabei. Hier ist er jetzt bei uns im Studio. Hi Luis.
1: Hallo.
0: Luis, das Stück vom Theater Perlach hieß ja im vollen Titel Satansbraten eine Parade. Das heißt, die Inszenierung ist noch von anderen Elementen inspiriert als dem Film von Fassbinder?
1: Ganz genau. Regisseurin Andrea Funk wollte sich für dieses Stück mit dem Phänomen der Parade beschäftigen. Was haben die für eine ästhetische Wirkung? Wer marschiert vor, wer hinterher? Und was passiert, wenn man aus der Reihe tanzt? In einer Parade findet in jedem Fall ein Zusammenspiel von Stärke und Schwäche statt. Und bei diesem Gedanken ist Andrea Funk auf den Film gekommen.
2: Dann ist mir der Film Satansbraten eingefallen, wo ja es auch um stärkere und schwächere und kleinere und größere gibt. Und da fügte sich das irgendwie so zusammen.
1: Daher wird das ganze Stück von einer choreografierten Parade am Anfang und Ende sozusagen eingerahmt.
0: Und dieses Thema greift ja auch das Bühnenbild auf, denn das ganze Stück spielt auf einem Laufsteg und das Publikum sitzt zu beiden Seiten. Wie war das für dich, in diesem ungewöhnlichen Theatersaal zu sitzen?
1: Ja, es war ungewöhnlich, dass ich mich erstmal für eine Bühnenseite entscheiden musste am Anfang, aber dann war es richtig spannend zu sehen, wie die SchauspielerInnen den Raum genutzt haben.
0: Aber im Zentrum vom Stück stand dann ja schon die Handlung von Fassbinders Film Satansbraten, nicht wahr?
1: Richtig. Wie im Film geht es um den Dieter Walter Kranz, der seit 2 Jahren in einer Schaffenskrise steckt. Um da irgendwie wieder herauszukommen, braucht er aber wieder Geld. Und dabei wird er immer waghalsiger und skrupelloser und schreckt auch vor Mord und Betrug nicht zurück. Andrea Funk fand, in dieser Geschichte steckt ganz viel Wut.
2: Und deshalb hat dieser Film und auch unser Stück so eine hohe Energie, weil wir alle so wütend sind. Aber wir wollten nicht in die Depression verfallen, sondern wir dachten, wir machen jetzt hier Klamauk, Komödie und dagegen.
1: Ja, und das kann ich bestätigen. Es war trotz allem auch ein Abend zum Lachen. Aber ich dachte danach irgendwie, es war auch eine Kritik an KünstlerInnen selbst. Und zwar an denen, die sich über andere stellen und glauben, sich einfach alles herausnehmen zu können.
0: Also wohl auch an Rainer Werner Fassbinder persönlich. Mhm. Googelt da einfach mal ein bisschen, liebe Leute. Aber Luis, erzähl uns doch noch ein bisschen was über das Theater Perlach. Dort machen ja vor allem junge Menschen mit, oder?
1: Ja, auf der Bühne standen am Wochenende eigentlich nur junge Erwachsene, die sich fürs Theater begeistern und teilweise auch professionelle Ambitionen haben. Andrea Funk sieht ihr gemeinnütziges Projekt daher als eine Art Sprungbrett.
2: Und wer jetzt gerade mal nicht genommen wird, dann machen wir eben mit denen, die da sind, ein neues Stück. Es ist so ein bisschen Family, Künstler-Family. Und darauf bin ich auch ein bisschen stolz. Die können immer hier sein und wir können immer was machen. Und es ist immer voller Energie und voller Freude auch.
1: Und das hat man bei Satansbraten am Wochenende auf jeden Fall gespürt. Sowohl was die Begeisterung für Theater anging, als auch die Qualität, die mit anderen Münchner Theatern durchaus mithalten kann.
0: Ja, das klingt nach einem richtig besonderen Ort. Vielen Dank, Luis, für deine Eindrücke.
1: Sehr gerne.
0: Satansbraten, eine Parade, ist leider schon abgespielt, aber wie ihr gehört habt, führt das Theater Perlach immer wieder neue Stücke auf. Um up to date zu bleiben, könnt ihr auf Instagram @theater_perlach folgen oder die Webseite www.theaterperlach.de auschecken. Oder ihr hört fleißig Sektmate. Wir halten euch schließlich über alles, was München kulturell wichtig ist, auf dem Laufenden.

Das war Chaos von Otto Park und ihr hört Sektmate auf M94.5. Was bedeutet Deutschland im Kern? Geht es um ein Stück Papier, den geteilten Pass, die gemeinsame Geschichte oder das Komplexe dazwischen, Identität, Erinnerung oder Vorstellung vom Zusammenleben? Da werden sich die Vorstellungen sicherlich unterscheiden. Genau diesen Fragen stellt sich die Ausstellung Für Deutschland. Der 3. Oktober ist ein bedeutungsschwangerer Tag für Deutschland und ist auch als Auftakt im Gasteig HP8 gewählt. Im Grunde geht es um die künstlerische Aufarbeitung von verschiedenen Themen zur deutschen Identität. Münchner KünstlerInnen versuchen einen neuen Zugang zur Zukunft von Deutschland zu schaffen. Wie steht es überhaupt um unsere Demokratie? Es geht zwar auch um deutsche Geschichte, aber die Themen sind aktueller als jemals zuvor. Migration, Krieg und Frieden, Zusammenhalt in einer Gesellschaft und den Umgang mit rechtsextremen Ideologien. Der Ansatzpunkt ist gar nicht erst zu bestimmen, was Deutsch sein oder Deutschland heißen muss. Die Ausstellung nimmt sich vor, unseren Blick auf Fragen der Zukunft zu schärfen. Mit den Fragen, die daraus entstehen, seid ihr nicht alleine und es ist für Raum zur Diskussion und

Das war Dogs Dinner von Sophia Isella und ihr hört Sektmate auf M95.5. Zwischen Isar und Innenstadt lebt in München eine lebendige Kulturszene. Und Kulturzentren bilden dabei das Herzstück. Hier entstehen Räume für Begegnungen, Kreativität und Diskussion. Dabei werden Möglichkeiten für kulturelle Aktivitäten, soziale Projekte und Austausch eröffnet. Dabei verbinden sie Bürgerschaft, Kultur und gesellschaftliche Debatten und fördern Partizipation sowie gemeinsames Engagement. Einige Kulturzentren haben wir für euch herausgesucht. Vielleicht ist es ein Besuch wert, um MünchnerInnen außerhalb der eigenen Bubble kennenzulernen und neue Impulse mitzunehmen. Im Münchner Norden liegt Kulturhaus Milbertshofen mit einem vielfältigen Programm. Nahe der Hochschule München befindet sich das Kunstlabor 2, ein ehemaliges Kaufhaus, das als Kunstraum fungiert, in dem Ausstellungen, Performances und urbane Kunstformate zusammengeführt werden. Im Westen der Stadt lädt der Kulturladen Westend mit Theater, Lesungen und interkulturellen Angeboten zu Begegnungen und Austausch ein. Besonders zwischen Isartor und Rosenheimer Platz ballen sich mehrere Kulturorte, zum Beispiel das Muffatwerk oder das Pixel, ein Raum für Medien, Kultur und Partizipation. All diese Zentren zeigen, wie eng Kreativität und Stadtleben in München miteinander verbunden sind. Kulturzentren sind mehr als nur Veranstaltungsorte. Sie sind lebendige Treffpunkte für Austausch, Engagement und neue Perspektiven.

Das war She's Gone Away von Nine Inch Nails und den Boys Noize. Und ihr hört Sektmate auf M945. So, es ist 1953, das heißt, Sektmate neigt sich dem Ende zu. Also nehme ich die Gelegenheit, um mich bei den Leuten zu bedanken, die die Sendung heute möglich gemacht haben. Die Sendeleitung innen hatte halt Lilly Forster und Amelie Würzfeld. FOD hatte Lilly Forster außerdem auch noch. Die Beiträge, die ihr heute gehört habt, kamen zum einen von Amelie Würzfeld, Lilly Forster, Luis Kirchner und Marlene Schinkel. Und moderiert habe ich Simon Liedl. Ich wünsche euch noch einen schönen Abend und hier geht's noch weiter mit Musik. Und ja, ich hoffe, die Beiträge haben euch gefallen. Wir machen weiter mit Wonder Years von Real Estate.

0: Drei Ecken, ein Elfer, der Frauenfußball-Podcast. Und wir freuen uns, Karl, Oskar, wir haben Jubiläum. Es ist nicht die 10. Folge, nicht die 20., nicht die 30., sondern, Oskar, jetzt kommst du.
1: Herzlich so gefreut.
0: Folge 57, 58, 59, 60! Ja, ohne Schmarrn, 60. Folge schon wieder, das gibt's ja gar nicht.
2: Wahnsinn.
0: Die Zeit so ist vergangen,
1: schnell,
0: oder?
1: Ist schon wieder Weihnachten, so schnell geht's.
0: Ja, Leute, erstmal das, wir freuen uns sehr über die 60. Folge, dass wir so weit geschafft haben. Nicht schlecht, freuen wir uns und worüber wir uns auch sehr freuen, Leute, wir sind ab sofort im Radio zu hören. Heute ist die 60. Folge ist die erste, die auch im Radio läuft. Und zwar in München bei Radio M94.5. Gibt's natürlich über Digitalradio, also kann man in ganz Deutschland hören. Geil, oder?
2: Mega. Unglaublich, weil es ist auch eine besondere Geschichte für euch.
1: Ja, es ist so ein bisschen Homecoming, beziehungsweise genau, Martin, wir waren 2-3 Jahre, aber sind ja irgendwie immer noch mit dem Herzen verbunden. Da ging ja unser Stern startete dort, dort die redaktionelle Ausbildung gemacht. Ja, das war einfach war
2: ganz
1: cool,
2: großer
1: ne?
2: Stern.
1: Ganz großer Stern, da mit Münchner Oberbürgermeister, mit Innenminister Bayerns Interviews geführt, rumgekommen, immer mit dem Mikro, am Anfang noch sehr zaghaft und das war schön.
0: Ja, da haben wir unser Handwerk gelernt quasi und haben auch unsere ersten Schritte als Kommentatoren gemacht. Damals bei der Spielvereinigung Unterhaching, deren Medienpartner M94.5 immer noch ist. Und ja, da haben wir die ersten Spiele kommentiert fürs Radio damals in der 3. Liga, die Spielvereinigung Unterhaching.
1: Da ging's los.
0: So ging alles los.
1: Ja, mit Manni Schwabel gequatscht. Ja, könnte man nicht den Fans das vielleicht nach Hause bringen, die es nicht ins Stadion schaffen. Und es war schon cool da, Martin, wir beide da auf der Tribüne sitzend, egal bei Wind und Wetter, sämtliche Bälle ins Tor geschrien. Das war cool.
0: Ja, und jetzt kommen wir da quasi hin zurück. Vielen Dank an M94.5, dass ihr uns ins Programmschema mit aufgenommen habt. Jeden Mittwochabend, 20 Uhr, ist unsere Sendezeit. Eine Stunde dann bis 21 Uhr, so lange dauert ja unser Podcast meistens. Und das jetzt immer, wenn wir rauskommen. Deswegen auch schon mal der Hinweis, eigentlich jede Woche. Nächste Woche ist ja Länderspielpause, deswegen setzen wir nächste Woche aus. Aber ab dann gibt's ja Bundesligaspieltage am Stück ohne Ende. Und da sind wir natürlich auch jede Woche da mit einer Folge. Und dann eben ab jetzt auch im Radio zu hören. Und deswegen stellen wir uns auch noch mal ganz kurz vor, für alle, die uns jetzt vielleicht zum ersten Mal hören. Drei Ecken, ein Elfer, das sind wir, Katrin Lehmann, Oskar Heiler, Martin Piller, meine Wenigkeit. Der Oskar und ich, wir sind Kommentatoren bei Magenta Sport von der Frauenbundesliga. Wir fahren also durch Deutschland und kommentieren dort ja sämtliche Spiele, was uns halt zugeteilt wird in der Frauenbundesliga. Und die K, ja, die kennt man eigentlich doch noch viel besser als uns, oder Oskar?
1: Ja, ich denke auch, eine Legende des Frauenfußballs, irgendwie auf allen Plätzen schon gewesen. K, wie viele Spiele sind es insgesamt gewesen, national, international? Du hast ja auch dein Büchlein, dein legendäres, wo du mal alles mitnotiert hast, wo du schon warst.
2: Ja, also Länderspiele im Fußball für die Schweiz waren es nur 31, aber für die Schweizer Eishockey-Nationalmannschaft habe ich 242 Mal gespielt.
0: Wahnsinn.
2: Ja, das heißt... Ja, durfte doch schon einiges erleben und habe ja in 4 verschiedenen Ländern Fußball und Eishockey gespielt. Schweiz, Deutschland, Schweden und USA und bin viel rumgekommen.
0: Und jetzt ist die Kaya Expertin für Fußballspiele, sowohl beim Schweizer Rundfunk, SRF, da gibt's die Schweizer Nationalmannschaft auf die Ohren, da ist das auch Radio, was du machst.
2: Genau,
0: und
2: die Herren
0: TV ist
2: auf dem Radio.
0: Aha, gerade in der Nations League ja auch wieder unterwegs.
2: Genau.
0: Und da musst du halt auch noch ran.
2: Ja, und wie man hört, meine Stimme ist ein bisschen angeschlagen. Ich muss sie ein bisschen schonen, aber für ein paar steile Thesen reicht es allemal. Und ich werde nicht einfach nur still da sitzen und euch zuhören, das kann ich gar nicht.
0: Ja, so kennen wir dich. Ja, das ist heute 3 Huster, ein Schniefer, der Krankenstand-Podcast.
2: Ja, und am Freitag ist er dann ZDF und ich darf ja auch ZDF-Fußballexpertin sein. Und deswegen muss ich heute meine Stimme schonen.
0: Ja, wir nehmen dich heute ein bisschen raus. Wir quatschen heute noch ein bisschen mehr als sonst, Oskar und ich. Ja, genau, bei Magenta Sport ist sie natürlich auch Expertin, die K, und mit uns auch unterwegs
2: Richtig.
0: In der Republik bei den Spielen. Neulich erst mit dem Oskar zusammen in Mainz gewesen, Mainz gegen Frankfurt kommentiert. Dann wir sind jetzt dann mal zusammen auch unterwegs, Wolfsburg-Bayern oder
2: Wolfsburg-Bayern,
0: genau, im November dann sind wir beide zusammen unterwegs und wir berichten hier natürlich auch immer so ein bisschen von unseren gemeinsamen Auswärtsfahrten, in Anführungsstrichen, weil da ja teilweise dann auch eine Menge Lustiges passiert. Aber für, eigentlich sind wir natürlich für den Sport da, für die Frauen-Bundesliga vor allen Dingen, für den ganzen deutschen Frauenfußball, aber das wollen wir alles irgendwie so gut wie möglich abdecken. Und dementsprechend, gibt es noch was zu sagen, was man um unseren Podcast noch jetzt allgemein wissen müsste, was ich vergessen habe? Thesen. Thesen. Oskar,
1: erklär mal die Thesen. Drei Menschen stellen je eine These auf, also drei Thesen zum meistens letzten, also kommenden Spieltag oder was da vielleicht auch ansteht, vielleicht auch zu den Länderspielen. Und haben wir natürlich uns überlegt, da müssen wir auf jeden Fall alle Thesen aufstellen, und wenn die dann stimmen, dann kriegt man großes Lob und Ruhm und Ehre, aber wenn sie nicht stimmen, dann kriegt es einen auf den Deckel, und er wird natürlich fleißig mitgezählt, und letztes Jahr war es, glaube ich, schon sehr, sehr, sehr knapp. Ich glaube, es war sogar ein riesiges Unentschieden, oder?
0: Zwischen uns. Ich glaube auch, ja. Irgendwie kam es tatsächlich so, dass wir am Ende alle gleich viele Punkte hatten.
1: 16 oder so, ja.
2: Wir haben am Schluss Sozialpunkte vergeben, Martin, damit Oskar auch aufs Treppchen kann.
0: Ja, stimmt. Wir haben ja sogar die Community mal bemüht, ob wir dem Oskar den Punkt geben sollen oder nicht.
1: Ja, weil es da aber auch oft nicht mit rechten Dingen zugehen. Deswegen haben wir ganz genau jetzt hingeschaut bei den neuen Thesen der neuen.
0: Ja, und ich sage euch, bei der Auflösung der heutigen These, ich weiß nicht, ob Karl schon nachgeschaut hat, das ist auch wieder so ein Grenzfall. Da müssen wir auch mal schauen, ob wir unsere soziale Seite auspacken oder eher die andere. Das überlege ich mir noch. Karl schaut fragend. Lass dich überraschen. Ja, wir haben dann noch die 31. Minute. Das ist auch noch wichtig. Drei Ecken, ein Elfer, 3-1, die 31. Spielminute in jedem Podcast sozusagen. Da klingelt hier der Timer. Heute habe ich auch ausnahmsweise mal nicht vergessen, ihn zu stellen. Er läuft
1: stark,
0: also.
1: Stark.
0: Und in dieser 31. Minute packen wir dann Zuschauerfragen aus. Wir würfeln einmal, wir suchen 6 Fragen raus, die ihr uns zugesendet habt. dreiecken-einelfer@gmx.net wäre die Adresse dafür. Und dann würfeln wir, und eine von den 6 Fragen lesen wir dann vor und beantworten sie alle 3. Das kann was Sportliches sein, das kann was Privates sein, das kann was zu unserem Job sein. Also wenn ihr Fragen habt, einfach her damit. Jetzt haben wir aber, glaube ich, das Organisatorische geklärt, oder?
1: Ja, vorerst, wenn uns was einfällt, haben wir ja noch Gelegenheiten bestimmt.
0: Dann streuen wir es ein. Also, das wären jetzt mal wir, und das ist unser Podcast, und weil es um Frauenfußball geht. Und das, was schon am weitesten her ist, wollen wir nochmal kurz aufarbeiten. Der DFB-Pokal, die zweite Runde im DFB-Pokal, also die Runde, in der dann auch die Bundesligisten mit eingreifen, ist schon wieder 1,5 Wochen jetzt her. Aber da wollen wir zumindest nochmal kurz drauf schauen, um zu sagen, alle Bundesligisten sind weitergekommen, alle 14. Damit ist auch meine These vom letzten Mal richtig, denn ich habe gesagt, mindestens 12 der Bundesligisten kommen weiter, und jetzt sind es tatsächlich alle 14 geworden.
1: Ja.
2: Aber es war spannend.
1: Ruhm und Ehre.
2: Ja. Ruhm und Ehre für dich und einen Punkt, Oskar. Du bist
1: Hatte Martin den dritten Punkt. Herzlichen Glückwunsch.
0: Vielen Dank. Genau.
2: Aber es war spannend. Also Bayern hat ganz schön gezittert.
1: Oh, krass, da hat Mönchengladbach 1-0 geführt in der Halbzeit. Wäre eine riesen Überraschung geworden, und eigentlich wahrscheinlich jetzt auch eine Überraschung werden müssen bei Turbine Potsdam im Karl-Liebknecht-Stadion. Karl, du hast ja auch viele Male dort gespielt. Und da ist auch vielleicht so ein eigener Mythos, ein eigener Geist vielleicht, oder, bei Turbine. Auf jeden Fall haben die 2-0 geführt, 10 Minuten vor Schluss, und dann kam Thalia, rote Karte nach Tätlichkeit, und dann ging es am Ende noch in die Verlängerung. Und der VfB Stuttgart ist 3-2 weitergekommen. Ich glaube, das war, wenn man ehrlich ist, dann noch die engste Kiste, auch wenn es die Bayern gegen Gladbach auch sehr spannend gemacht haben.
0: Ja, ich habe mir auch gedacht, so, das ist eigentlich jetzt relativ souverän gewesen von den allermeisten Bundesligisten. Nur die Bayern haben sich wirklich schwer getan. Wobei man auch sagen muss, Köln nur 2-1 in Berlin bei der Hertha, Freiburg nur 2-1 in Andernach, Hamburg nur 2-1 in Meppen. Also es war bei Weitem dann doch auch nicht. Mainz hat mal so einen Befreiungsschlag gelandet mit einem 6-1 in Ingolstadt, hat aber jetzt am Wochenende dafür auch schon wieder einen richtigen Dämpfer bekommen. Ja, und die Bayern da in Gladbach im großen Stadion auch, fand ich auch richtig cool. Gute Atmosphäre da gewesen. Und das war natürlich ein Highlight für die, dass die dann Führung gehen gegen Bayern. Und es hat ja wirklich lange gedauert, bis die es dann ausgeglichen haben. Auch Leverkusen bei Viktoria Berlin hat sich nicht so leicht getan. Da muss man sagen, dass so Frankfurt, Union und Wolfsburg noch die souveränsten waren am Pokalwochenende.
2: Spannend war ja, dass bei Viktoria am Schluss eine Feldspielerin im Tor war. Die sehr gute Torhüterin von Viktoria Berlin hat sich dann bei einer Aktion ähnlich wie die Mainzer Torhüterin verletzt und musste ausgewechselt werden. Sie konnten nicht mehr wechseln, und dann ist die Feldspielerin ins Tor. Das fand ich immer cool. Also das finde ich immer so ganz besondere Momente.
0: Ja, da waren besondere Momente dabei. Nächste Runde ist auch schon ausgelost und findet dann Ende Oktober statt, oder? Ich bin mir jetzt nicht zu 100% sicher, wann die nächste DFB-Pokal-Hauptrunde ist. Ah, aber das sehen wir es doch gleich. Da Oskar schnell sofort hoch, er zuckt.
1: Da haben wir unter anderem ja geile Spiele auch, ne? Wie Bayern gegen Leverkusen, 1. November, und Wolfsburg-Hoffenheim, 2. November. Also das ist natürlich schon was Feines. Und apropos Wolfsburg gegen Hoffenheim, ne, ihr könnt euch bestimmt erinnern, ich glaube, Wolfsburg fast 11 Jahre ungeschlagen im Pokal, unfassbar, unglaublich viele Titel geholt. Aber dann haben sie eines Tages dann doch verloren gegen Hoffenheim mit, glaube ich, Trainer Stefan Lerch.
0: Ja, das wäre der DFB-Pokal gewesen. Wir gucken weiter. Die Frauen-Champions League und auch der Europacup waren dann unter der Woche dran. Die Bayern haben, nachdem sie am ersten Spieltag in der Champions League gegen City ein 2-0 hergeschenkt haben, im ersten Spiel in Unterhaching, muss man wirklich sagen, hergeschenkt, wenn dann nur 2-2, haben jetzt in Lissabon mit 3-0 gewonnen. Die Tore allerdings erst ab der 74. Minute, Bühlhader und Kett. Aber dann am Ende doch ein souveräner Sieg und die ersten drei Punkte in der Champions League. Frankfurt hat sich gegen den isländischen Vertreter, wie hieß er nochmal, Oskar?
1: Ah, immer noch Hafjan Fjordu.
0: Hat er sich ja extra vorbereitet, aber...
1: Dabei sage ich ja sozusagen dazu. Nur die Hälfte des kompletten Namens, weil der vordere Teil ist ja nochmal doppelt so lang, aber der hintere Teil ist eh schon so lang, dass der wahrscheinlich schon gilt.
0: Ja, einigen wir uns auf den. Sie sind ja jetzt auch raus, weil Frankfurt ist ja souverän toll weitergekommen.
1: Jetzt, 5-1. Wo ich ihn auswendig gelernt habe, sind sie raus. Hafnan Fjordur.
0: Vielleicht sehen wir sie nächstes Jahr wieder.
1: Das wäre schön.
0: Da lobe ich mir, wie gesagt, Wolfsburg, die haben gegen Sturm Graz gespielt. Da kann man nichts falsch aussprechen. Haben insgesamt 8-1 gewonnen. Das Rückspiel dann auch noch 2-0 in Österreich. Also die sind auch beide weiter. Wolfsburg jetzt gegen Rotterdam. Frankfurt gegen die PSV Eindhoven. Also beide mit niederländischen Gegnern in der nächsten Runde im Europacup. Und dann gab es einen ja teilweise spektakulären Spieltag in der Bundesliga. Wenn es von eurer Seite nichts mehr zu sagen gibt zu den vorherigen Themen, würde ich da hinspringen, aber hakt gerne ein. Also wir sind ja hier ein offenes Forum.
2: Also doch, ich möchte doch schon auch sagen, dass Arsenal kommt noch überhaupt nicht auf die Spur. Das ist schon spannend. Wir machen 2-2 gegen Paris FC. Und ich bin sehr gespannt, inwiefern Arsenal überhaupt noch in die... Ja, wie soll ich sagen, in die Spur kommt mit diesen Superstars, die sie alle gekauft haben. Lisa Baum, freuen wir uns drauf, die spielt immer. Cerci wird immer mal wieder nur eingewechselt. Das wird dann spannend, wie die dann bei den Länderspielen performen werden.
0: Ja, Baum auch neulich ein wichtiges Tor geschossen. Aber du hast ja letzte Woche, als wir Bayern Manchester City besprochen haben, schon von den englischen Clubs auch geredet, dass da eben teilweise nicht so viel... Ja, wie hast du es ausgedrückt? Also es kommt einfach nicht so viel. Es sind alles Top-Spielerinnen, die da in ihren Reihen haben, aber sie agieren mannschaftlich irgendwie nicht so geschlossen, oder? Das war dein Punkt.
2: Ja, also sie wollen, jede will zu viel für sich selbst. Und du brauchst halt einfach Dienerinnen sozusagen und Chefinnen. Und wenn einfach nur Chefs auf dem Platz sind und der Trainer draußen oder die Trainerin in diesem Fall eben auch kein Chef ist, dann hast du genau das, was jetzt passiert. Das plätschert einfach vor sich hin und keine entscheidende Aktion passiert.
0: Ja, wir werden das weiter beobachten, wie sich die englischen Teams schlagen, aber wie natürlich vor allem auch die deutschen Teams performen im Europacup. Wir müssen ja, und in der Champions League, wir müssen ja schon sagen, Wolfsburg eigentlich der Topfavorit auf den Titel im Europacup. Und
2: absolut.
0: Gar nicht mal so unwahrscheinlich, dass sie beide auch wieder weit kommen. Frankfurt letzte Saison ja in dem Wettbewerb auch schon im Halbfinale gewesen. Wer weiß, vielleicht haben wir da dann sogar ein deutsches Finale. Soweit ich weiß, ist es sogar.
1: Der Baum war ja für Finale, ne? Also die beiden treffen erst im Finale aufeinander.
0: Genau, wenn sie beide ins Finale, also früher können sie sich nicht treffen. Boah, das wäre schon cool. Das wäre richtig cool. Auf jeden Fall. Ja, es ist natürlich aber auch in der Bundesliga der Kampf um Europa schon wieder entfacht. Wir haben da ja die vier üblichen Verdächtigen oben mit dabei. Bayern thront an der Spitze, Wolfsburg dahinter 3 Punkte. Dann kommt Frankfurt mit nochmal 2 Punkten weniger und Leverkusen mit nochmal 1 Punkt weniger. Die sind schon wieder auf den ersten 4 Plätzen. Und damit sind wir eigentlich auch beim letzten Spieltag in der Bundesliga. Und ich muss schon sagen, da war schon einiges los. Wenn wir jetzt mal Freitagabend beginnen zum Beispiel mit der Partie Leverkusen gegen Bremen. Das war schon auch spektakulär. Also es war nicht über 90 Minuten ein hochklassiges Spiel und es war auch nicht die ganze Zeit mega viel los. Aber ja, wie der Spielverlauf sich dargestellt hat, muss ich sagen, schon mitreißend.
1: Ja, man muss sagen, wir haben es jetzt wirklich in den letzten Folgen schon häufiger thematisiert, dass immer dieser Roberto Petzold, der Cheftrainer der Leverkusenerin, da auf und ab tigert und am Ende ist es zum Zähneknirschen gegen die Bayern. Das haben wir ja sogar live in unserem Podcast gehabt. Auch noch unglücklich, dass den Sieg wieder aus der Hand gegeben, sogar noch verloren. Also ganz spät diese ganzen Pleiten. Das ist natürlich zermürbend, aber da hat er Bremen 2-0 geführt und dann die doppelte Cornelia Kramer und Lobke Lohnen das noch auf 3-2 gestellt und dann hat man wirklich diese Riesenfreude und Erleichterung im Gesicht vom Cheftrainer, aber natürlich auch von den Spielerinnen gesehen. Ich habe mich irgendwie auch bei aller Neutralität sehr irgendwie für die Leverkusenerinnen gefreut.
0: Ja, habe ich auch, aber ich hätte es auch Bremen gegönnt,
1: ja,
0: muss
1: klar.
0: Ich sagen.
1: Ja, sicher.
0: Weil die tun mir schon auch ein bisschen leid. Die sind ja quasi nicht so weit weg, was das angeht von Leverkusen, weil irgendwie tun sie sich beide immer gegen die Spitzenteams schwer am Ende, aber sie sind eigentlich immer gut dabei, Bremen sowie als auch Leverkusen, aber am Ende kriegen sie es meistens dann eben nicht über die Zeit, wie Leverkusen jetzt wieder gegen Bayern, wie Leverkusen auch schon gegen Wolfsburg in dieser Saison, wie Bremen auch wieder gegen Wolfsburg in dieser Saison.
1: Naja.
0: Und jetzt passiert halt Bremen das gegen Leverkusen. Das heißt, vielleicht ist da diese Rangordnung dann doch nochmal so ein bisschen festgelegt worden, Leverkusen diesen einen Schritt weiter als Bremen, weil die zumindest dann in diesen Duellen das Glück oder den Erfolg auf ihrer Seite haben. Und Bremen passiert sogar gegen Leverkusen, dass sie da wieder mit leeren Händen dastehen.
2: Ja, und vor allen Dingen, also es ist einfach krass, super erste Halbzeit von Bremen. Es war ein tolles, unterhaltsames Spiel, muss man sagen.
0: Wirklich, ja.
2: Sehr, sehr kampfbetont. Mir hat Julia Boyke sehr gut gefallen, wenn du gleich in der zweiten Minute fast anfangen musst zu ermahnen und gelbe Karten ziehen. Und Bremen bringt es nicht hin, das 3:0 zu machen. Und dann geben sie das Spiel aus der Hand. Wahnsinn. Irgendwie, ich weiß auch nicht, vielleicht spielen sie dann zu schön. Irgendwann müssen sie doch einfach mal so ein Leck-mich-am-Arsch-Fußball machen und einfach alles wegbolzen.
1: Das ist natürlich jetzt der Moment, wo ich wieder sagen muss, und ich bin immer noch froh, dass wir kein Phrasenschwein aufgestellt haben. 2:0 ist gefährlichstes Ergebnis.
0: Oskars komplette Gage der ganzen Saison wäre, wenn wir hier ein Phrasenschwein aufstellen würden.
1: Ja, weil 2:0, das kann so schnell kippen und dann spielt der Kopf so eine große Rolle.
0: Ja, aber es ist verrückt. Du hast es ja neulich mal gesagt mit diesem 2:0 gefährlichstes Ergebnis. Da dachte ich mir, ja gut, okay, das ist halt so ein Fußballspruch. Das trifft ja jetzt auch nicht so oft zu. Aber jetzt haben wir es ganz schön oft gehabt in letzter Zeit. Ne? Vielleicht steckt da doch was dahinter.
2: Und warum ist 2:0 gefährlicher als 3:1?
0: Sag's uns.
2: Weil schon ein Gegentor passiert ist.
0: Mhm. Mhm.
2: Oder das ist so ein Unterschied.
0: Mhm. Ich glaube schon.
2: Und deswegen ist 2:0 schon gefährlich, weil die anderen merken, boah cool, wir haben eins erzielt, das ist möglich. Aber beim 3:1 ist nicht so, oh, los geht's, sondern wir schießen dieses eine Tor. Und deswegen ist das eben schon ein Unterschied, ob 3:1 oder 2:0.
0: Ja, in diesem Spiel ist wirklich dann auch noch viel passiert. Also zwei komplett verschiedene Halbzeiten. Erstmal Bremen, du hast es gesagt, erste Halbzeit wirklich super. Dann nach der Pause macht halt Kramer mit diesem Doppelpack, 54. und 56. das Ding auf 2:2. Beim Anschlusstreffer, das war der erste Torschuss von Leverkusen überhaupt in diesem Spiel. Nach der Halbzeitpause, das sagt auch schon viel aus. Gab in der ersten Halbzeit beim 1:0 den Elfer für Bremen. Da hat sich ja Borggräfe verletzt im Leverkusener Tor. Voll kam dann rein, ihre erste Aktion, den Elfer parieren zu müssen, hat sie nicht geschafft. Der war ja dann drin. Also wirklich sehr, sehr viel passiert in diesem Spiel. Plus auch noch das erste Bundesligator von Lobke Lohnen. Nur wenige Augenblicke nach ihrer Einwechslung, 81. Minute war das dann, da ist dann der Leverkusener Druck immer größer geworden und dann haben sie es halt irgendwann doch noch auf ihre Seite gezogen. Übrigens mit links erzielt das Tor von Lobke Lohnen. Das geht jetzt mal auf das K-Thesenkonto, denn sie hat ja gesagt, 5 Tore werden mit links erzielt an diesem Spiel. Das wäre jetzt schon mal 1 gewesen.
1: So, wir sammeln die jetzt nach und nach.
0: Wir sammeln die jetzt nach und nach auf. Ich habe sie alle hier stehen.
1: Sehr gut. Ich finde es halt cool, ne? Wir haben ja immer das, vielleicht auch mal, um das allgemeine Ding mal einzufangen. Die Bayern natürlich thronen ganz oben. Der VfL Wolfsburg versucht da ein bisschen zu kratzen, die Wölfinnen. Aber ich finde es natürlich sehr, sehr spannend. Nächster Spieltag, vielleicht habt ihr schon mal einen Blick vorausgeworfen nach den Länderspielen. Bayer Leverkusen gegen Eintracht Frankfurt. Das ist halt so das Duell um die Position 3 gerade, oder?
0: Ja, mega cool. Freue ich mich riesig. Darf ich machen?
1: Mhm.
0: Bin ich vor Ort in Leverkusen.
1: Geil.
0: Geiles Spiel, ja. Hoffentlich auch mit einer guten Atmosphäre. Das ist ja immer so dieses Leverkusen-Ding gewesen. Ja,
2: Wahnsinn. Auch wieder am Freitagabend. Ja. Super Wetter. Leverkusen, Bremen.
0: Ja, aber es hat sich eine kleine Fangruppe formiert jetzt auch in Leverkusen. Es standen so 20 Leute hinter der einen Eckfahne und haben auch ein bisschen Stimmung zumindest gemacht. Also es war nicht so komplett Friedhofsstimmung, wie es ja wirklich teilweise schon war in Leverkusen, sondern ein bisschen was war los. Da zähle ich auch drauf gegen Frankfurt, die bringen ja im Normalfall auch ein paar Fans mit.
2: Und wir möchten diese loben und Rückenwind geben, dass sie noch mehr werden.
0: Ja, holt alle Leute aus Leverkusen mit.
1: Auch dass sie sich vermehren mögen.
0: Ja, genau. Gerne auch untereinander. Alles gut, wir sind für alles offen.
2: Martin.
0: Nein, Entschuldigung. Bitte. Ja. Aber was mir auch noch aufgefallen ist in Leverkusen, nicht nur die Stimmung ist da noch ausbaufähig, auch die Kameraposition ist ausbaufähig in Leverkusen.
2: Danke.
0: Es ist wirklich schlimm. Also ich hatte ja am Samstag dann Leipzig gegen Mainz. In Leipzig haben wir ja schon oft drüber geredet, da ist die Kamera so tief, man kann es kaum anschauen. Ich habe aber Kontakt gehabt mit den Leipziger Mitarbeitern, Pressesprecher natürlich unter anderem, der mir sagte, sie sind in regem Austausch und in großer Diskussion, das zu ändern. Und dort ein vernünftiges Kameraprotest aufzustellen, damit das ein bisschen höher ist. In Leverkusen steht die Kamera ein bisschen höher, allerdings kriegt sie trotzdem irgendwie nicht hin, die Szenen im 16-Meter-Raum vernünftig abzufilmen. Also man hat das Gefühl, man ist 100 Meter weit weg, wenn man vorm Fernseher sitzt und man kann kaum erkennen, was da in den 16-Meter-Räumen passiert, wenn aus der Führungskamera gefilmt wird. Also finde ich immer noch unmöglich, weil ganz ehrlich, wenn du dieses Ding Frauen-Bundesliga wirklich auf ein anderes Level hieven willst, dann musst du auch damit anfangen, dass einfach das cool anzuschauen ist, auch wenn du daheim vor dem Fernseher guckst.
1: Mhm. Ja, guter Punkt.
2: Vor allen Dingen auch mit mehr als nur 3 oder 5 Kameras. Das ist einfach, da kannst du kein cooles Spiel zusammenschneiden.
0: Ja, ich weiß nicht, Oskar, wie es dir geht, aber wenn ich weiß, bei einem Spiel, das ich kommentiere, ist eine 16er Hochkamera dabei, also eine, die auf der 16er Linie steht und von oben reinfilmt, weil ich dann immer weiß, okay, Abseitsentscheidungen, heute können wir sie wirklich mal auflösen, heute können wir wirklich mal was dazu sagen.
1: Ja, klar.
0: Ja, fällt einem immer ein Stein vom Herzen.
1: Das stimmt. Ja, sicher.
2: Aber habt ihr das oft in der Frauenbundesliga, eine 16er Hochkamera? Selten.
0: Nö.
2: Oder nur in der dritten
0: Liga?
2: Sehr
0: selten. Nein, in der dritten Liga auch selten. Auch selten. Also gibt es vielleicht noch das ein oder andere Spiel mehr, in dem das mit dabei ist, so eine Kamera, aber auch selten, muss man wirklich sagen. Da wäre schon noch Luft nach oben, aber gut. Dafür sind
2: wir nicht verantwortlich. Das Spannende ist ja, wenn man am Bayern Campus die eine Kamera hinterm Tor, wo die Fans auch sind, da ist ja genau der Fahnenschwenker davor.
0: Ja, ja. Das war im Grünwalder Stadion auch so, über der Gästekurve auch so eine Kamera angebracht. Ja. Und hast eigentlich auch nie was gesehen aus dieser Kamera, weil nur die Fahnen geschwenkt wurden davor. Stimmt. Ja, also Leverkusen schlägt Bremen 3-2 und bleibt oben dran. Sagen wir es so. Dann springen wir auf den Samstag. Da war ich, glaube ich, als Erster dran bei den Samstagspielen. Denn das war ja dann Leipzig-Mainz. Genau, das war das erste Spiel. 14 Uhr, 5-0 der Endstand.
1: Ja, das war der Moment, wo ich auch gehofft habe. Ich habe ja, glaube ich, irgendwie viele, viele Tore prognostiziert bei meiner These. Und da hast du ganz gut geliefert, Martin.
0: Ja, da habe ich mit meinem Spiel gut geliefert. Ich habe allerdings natürlich ganz genau nachgezählt. Man hätte 26 Tore gebraucht. Es waren leider nur 22.
1: Ah.
0: Das tut mir natürlich sehr, sehr leid, Oskar, dass du diese Woche keinen Thesenpunkt
1: bekommst. Ist okay. Kannst einmal verkaufen.
0: Ja, Leipzig gegen Mainz, also da auch die Kamera wirklich nicht so geil. Also es macht dann nicht so Spaß, das zu kommentieren, weil man es teilweise wirklich schwer erkennen kann, was da unten so passiert. Vor allem, wenn es in Richtung Tore geht. Aber ich habe das Wichtigste schon gesehen und kann sagen, es war ein verdienter Leipziger Sieg. Die hatten in der ersten Halbzeit schon Chancen, gingen dann allerdings mit einem 0-0 in die Halbzeitpause. In der zweiten Halbzeit alle 5 Leipziger Tore, Doppelpack Schasching und 2 Traumtore mit dabei. 1 von Toin, die wirklich sehr stark war, Neuzugang, Alike Toin. Sehr stark auf der Außenverteidigerin-Position und Traumtor aus der Distanz mit links. Da hätten wir doch den nächsten Treffer, der die K natürlich freut. Ob es wohl reichen wird, ob es wohl 5 Tore waren.
2: Oh,
0: das ist spannend. Oh, das ist spannend. ja, also haben sie da absolut verdient gewonnen, haben sie gut gemacht, sehr offensiv aufgetreten und kommen langsam in die Spur, nachdem ja man wirklich sagen muss, dass die Entwicklung sich in Grenzen gehalten hat bei RB Leipzig in den letzten Monaten und auch in der letzten Saison. Also sie haben eine ganz klare Spielidee. Sie möchten immer hinten rausspielen. Es ist zu erkennen, aber sie füllen es halt zu selten irgendwie mit Leben.
2: Ja, also sie haben deswegen auch schon unglaublich viele Tore bekommen, muss man auch sagen.
0: Ja, es ist immer wieder Spitze auf Knopf. Und wenn ich Leipzig-Fan wäre, ich würde wahnsinnig werden teilweise.
2: Also da brauchst du so viel Baldrian, ehrlich. Das ist der Wahnsinn.
0: Den kannst du dir reinschütten dann. Ja.
1: Was mich gerade wundert, ich habe gerade nochmal nachgeschaut, Mainz ja hoch verloren, trotzdem Lara Martin, und Martin ist ja großer Martin-Fan, eingewechselt wurde, aber sie hat das ganze Ruder nicht mehr rumbiegen können.
0: Ja, ihr wolltet mir doch eigentlich dieses Trikot, achso, ich hatte ja noch nicht Geburtstag, genau, stimmt, das kommt ja noch.
1: Ja,
0: Mainz einfach zu harmlos, und wenn man sich dann auch die Aussagen von Trainer Takashi Yamashita mal anschaut und anhört, der sagt ja wirklich, er ist so ehrlich in seinen Aussagen, auch auf der Pressekonferenz wieder vor dem Spiel. So nach dem Motto, es war jetzt so gut, dass wir zumindest den Pokal in Ingolstadt gewonnen haben, hat er vor dem Bundesligaspiel jetzt gesagt, damit wir auch mal wieder gesehen haben, dass wir Tore schießen können und dass wir gewinnen können. Weil wenn du so viel verlierst und so einen schwierigen Saisonstart hast, dann glaubst du irgendwann nicht mehr dran, dann wirst du skeptisch. Also das hat er alles ganz, ganz offen hingelegt. Das ist kein Wunder.
1: Aber ich finde, man muss noch mal kurz eine Lanze vielleicht brechen und berichten, als K. und ich in der MEWA Arena waren, was das für eine Atmosphäre war. 2-0 geführt im Rhein-Main-Derby gegen Eintracht Frankfurt. Da sieht man, welches Potenzial im FSV Mainz 05 steckt und auch in den Fans und was möglich ist. Am Ende haben sie es ja leider trotzdem noch verloren aus Mainzer Sicht. Aber genau, du brauchst dann einfach auch mal über die Ziellinie die 3 Punkte.
2: Ja, sie sind irgendwie viel zu brav. Ich finde, sie spielen ganz brav, taktisch korrekt als Aufsteiger. Aber irgendwann musst du irgendwas wagen. Wenn ich mich daran erinnere, wie Nürnberg in die Vorrunde gestartet ist letzte Saison, da haben sie doch gegen Hoffenheim Punkte geklaut. Sie haben immer wieder irgendwelche Dinge rausgehauen. Mhm. Und Mainz, schön diszipliniert, taktisch, aber irgendwann mal einfach frech sein. Also irgendwann nicht nur schön spielen.
0: Ja, der Monat der Wahrheit kommt jetzt für den FSV Mainz noch nicht im Oktober, aber dann im November. Da spielen sie nämlich gegen Nürnberg, Hamburg und Stuttgart. Und ja, wenn sie da auch nichts holen, dann können wir da vielleicht sogar schon sagen, mit großer Wahrscheinlichkeit der erste wieder Absteiger. Aber da sind wir natürlich noch weit davon entfernt. Was aber Fakt ist, sie sind nach 6 Spieltagen punktlos als einzige Mannschaft in der Bundesliga, haben erst 3 Tore geschossen, dafür aber schon 19 kassiert. Minus 16 das Torverhältnis, also das ist natürlich ungut. Es gab dann eigentlich eine schöne Nachricht noch. Mara Bukowski wurde eingewechselt, Bundesliga-Debüt, und dann hat sie 2 Minuten später direkt mal ihren ersten Elfmeter verursacht. Also es ist irgendwie alles sehr schlecht gelaufen in diesem Spiel für den FSV Mainz 05. Gute Nachricht noch bei Leipzig. Marlin Schimmer ist im Pokal schon eingewechselt worden für eine Viertelstunde, hat jetzt wieder eine Viertelstunde bekommen gegen Mainz 05. Hatte auch gleich so eine Aktion, wie wir von ihr kennen. Kommt über links, zieht in die Mitte, schließt mit rechts ab. Ganz knapp am langen Pfosten vorbei. Typisches Schimmer-Ding. Also ich hoffe und denke, in nächster Zeit, die kommt wieder auf ihr Top-Niveau.
1: Auf jeden Fall sehr, sehr schön. Ich habe nur gerade dran gedacht, genau sowas fehlt vielleicht Mainz. So eine, die so ein Gamechanger sein kann. Eine, die dann mal schnell über so eine Lotta Wrede beim HSV, die einfach mal das Besondere machen kann. Karl, vielleicht hast du das so ein bisschen gemeint, so die was Magisches reinbringen kann, neben der Disziplin und Ordnung.
2: Ja, also ich meine, Nastassja Lein, ich bin immer noch Fan von ihr, was sie in Nürnberg da abreißt. Und irgendwie so jemand fehlt halt einfach Mainz.
0: Ja, sie haben Vital Katz, die hat letzte Saison in der zweiten Bundesliga 22 Tore geschossen. Die ist schon so eine Instinktfußballerin, geht so ein bisschen in die Richtung, ist aber auch noch glücklos und ist teilweise auch dann von ihrer Körpersprache her, wenn was nicht funktioniert, auch nicht so gut unterwegs. Ich sehe da jetzt eher noch Chiara Busian, die war jetzt am Wochenende leider krank. Aber die hat mir in den Partien, die sie für Mainz gemacht hat bisher in dieser Saison, gut gefallen. Die hat wirklich Schwung reingebracht. Könnte noch ein bisschen mannschaftsdienlicher spielen, aber das wäre, glaube ich, so eine, die da das Ruder auch mal rumreißen könnte.
1: Für den FSV Mainz. Ja, die werden ja auf jeden Fall dann in der Winterpause, wenn es jetzt bei ansatzweise sehr einstelligen oder ganz wenig bis keinen Punkten bleibt, nochmal alles geben, glaube ich, vielleicht 1-2 Transfers in der Richtung tätigen müssen sie. Also Busian auch sehr gut, aber es braucht vielleicht auch in Summe dann ein bisschen mehr.
0: Ja, dann schauen wir weiter. Köln gegen Freiburg war das nächste Spiel. Nur so als Info für alle, die jetzt vielleicht heute zum ersten Mal zuhören, im Radio oder wo auch, oder auch einfach so. Wir haben jetzt keinen Anspruch auf Vollständigkeit. Wir besprechen jetzt nicht jede Woche alle Spiele. Ich glaube, heute können wir das mal ganz gut machen, weil es auch wirklich schöne Dinger waren. Aber wir sind natürlich auch oft mal mit unseren Themen dann einfach auch ein bisschen kreuz und quer unterwegs. Aber ja, ich denke, das passt ganz gut. Ihr werdet das ja dann noch mitkriegen, wenn ihr hoffentlich öfter zuhört bei Drei Ecken, ein Elfer. Also Köln-Freiburg 0-1 hätte nicht sein müssen für den ersten FC Köln, dass sie dieses Spiel verlieren. Die haben jetzt eine exakt ausgeglichene Bilanz. 3 Siege, 3 Niederlagen, kein Remis. Freiburg ist sogar noch einen Punkt stärker mit 10 Zählern auf der Habenseite. Wie habt ihr dieses Spiel erlebt?
2: Also einmal mehr, Freiburg ist einfach nicht kaputtbar. Egal was passiert. Und das waren Big Points für Freiburg. Freiburg haben jetzt 10 Punkte, Köln bleibt bei 9. Das heißt, sie schieben sich jetzt wieder ein bisschen mehr oben ran an Bremen und Leverkusen. Und das war ja ein Tor, das der Stürmerin über den Schlappen gerutscht ist, dass er oben reingefallen ist. Mhm. Aber ja, ich finde, Köln reißt mich noch nicht wirklich vom Hocker, muss ich wirklich sagen. Keine Entwicklung.
1: Ja, vielleicht ein bisschen auch Verletzungspech. Ne? Immer wieder Marina Hegering, muss man schon sagen, okay, die hat natürlich auch schon in ihrer Karriere eigentlich Beschreibung stehen, verletzungsanfällig. Ich finde, beide Vereine haben da eine tolle Philosophie. Beim SC Freiburg habe ich das Gefühl, da hat der Trainerwechsel enorm viel gebracht. Richtig, richtig toller Schwung reingekommen. Und Köln arbeitet auch gut, aber genau, da fehlt vielleicht dann noch so das Quäntchen gerade, das sie benötigen. Aber ja, momentan hat Freiburg da, finde ich, auch sonst bei den Clubs auch in der Saison die Nase vorne.
0: Und bei dem Spiel, jetzt muss man, glaube ich, wirklich sagen, es ist entschieden worden durch die Torhüterinnen. Das ist jetzt ein bisschen bitter für Lisa Schmitz, weil sie eigentlich wirklich bisher eine gute Saison gespielt hat, aber dieses Ding geht halt dann schon auch auf ihre Kappe. Also den darf man dann auch gerne mal irgendwie rausbefördern, auch wenn er vielleicht anders aufs Tor kommt als zunächst vermutet. Und es kommt aber natürlich auch noch dazu, dass auf der anderen Seite mit Reimann ein absoluter Rückhalt diesmal im Tor
1: super
0: stand. Also die hat super gehalten.
1: 17 wirklich. Jahre jung und rockt da die Bundesliga gerade.
2: Also mir gefällt da hinten den Memminger, hinten rechts. Wie alt ist sie? 18, 19?
0: Ja.
2: Und Reimann im Tor. Und ich finde das so Wahnsinn. Und dass man einfach sagt bei Freiburg, hey, die Jungen, die spielen bei uns. Und sie spielen auch. Und wie?
0: Ja, also in dem Fall diese tolle Leistung von Reimann und dieser Schnitzer von Schmitz entscheiden dieses Spiel zwischen Köln und Freiburg.
1: Vielleicht noch kurz gesagt, 19 ist Memminger und Marco Konrad, um ihn auch mal namentlich zu erwähnen. Caro, du warst ja, als wir am Campus waren in München, unten an der Seitenlinie, hat Freiburg am Ende schon auch recht klar verloren. Aber der hat eine ganz tolle, finde ich auch, Art und Weise, mit den Spielerinnen umzugehen und irgendwie auch so eine gewisse Aura. Der macht es sehr, sehr gut. Und er gibt eben auch den Spielerinnen die Möglichkeit und das Selbstvertrauen.
0: Jetzt muss ich unterbrechen, Oskar. Ja, du warst jetzt eh fertig mit deinem Satz, das trifft sich gut. Ja. Denn der Timer läutet, der Timer läutet. 31. Spielminute, Leute.
1: Der Timer.
0: Aber war gut getimt vom Timer, dass der Oskar gerade seinen Satz beendet hatte. Also, drei Ecken, ein Elfer, die 31. Minute. Wir beantworten eine Zuhörerinnen-Zuhörer-Frage, die ihr uns gerne einschicken dürft, was auch immer euch interessiert von uns. Drei Ecken minus ein Elfer at gmx.net. Der Oskar hat den Würfel im Anschlag und würfelt jetzt entweder 1, 2, 3, 4, 5 oder 6. Und dann schauen wir, welche Frage das heute ist.
1: Schauen wir mal. Es ist eine 1.
0: Eine 1. Was war dein erstes Fußballtrikot? Möchte der Rainer wissen.
1: Der Rainer.
0: Der Rainer möchte von uns wissen, was unser erstes Fußballtrikot war. Das ist so lange her.
2: Ich weiß es.
0: Wie war das? Zwei Dinos und ein Küken?
1: Ich weiß es. Ja. Also bei mir, ich weiß es sofort, ist es die deutsche Nationalmannschaft bei der FIFA WM 1998 in Frankreich gewesen. Wisst ihr, diese drei Schwarz-Rot-Gold-Streifen da in der Mitte? Genau. Mhm. Das war mein allererstes.
0: Hast du einen Spieler drauf gehabt oder eine Nummer?
1: Nee, kein Spieler.
0: Ja, deutsche Fußballnationalmannschaft. Das ist praktisch, weil es ist total neutral. Da kann sich jetzt keiner drüber aufregen. Das ist super. Ja. K, weißt du es noch?
2: Mein erstes Trikot war Tottenham.
0: Oh, cool. Wie kommt's?
2: Ja, und zwar mit meinem Bruder, der 2 Jahre älter ist. Also ich habe 2 und 4 Jahre ältere Brüder. Thomas ist derjenige, der nur 2 Jahre älter ist. Übrigens Spitzenfußballer war, bei Grasshoppers Zürich Nachwuchsschweizer Meister wurde. Damals mit Richie Cabanas und so, Bruno Berner, die ihn noch kennen. Er wollte unbedingt ein Liverpool-Trikot. Und dann hat meine Mama gesagt, wir hatten so einen Holzkeller, wenn wir das Holz zersägen, nur klein machen, damit wir anfeuern können, dann kriegen wir ein Fußballtrikot. Und ich wollte eigentlich gar kein Fußballtrikot, aber meine Mama hat gesagt, ja, wenn mein Bruder eins bekommt, dann kriege ich auch eins. Und dann war ich, glaube ich, etwa 7 Jahre alt. Und das war so lustig, weil früher war Holsten, also das Bier, auf diesem Trikot. Das heißt, ich bin als 7-Jährige mit Bierwerbung rumgerannt.
0: Sehr schön. Und das hast du dir dann einfach ausgesucht, weil das für dich optisch das Schönste war, oder?
2: Nein, ich kannte doch nichts. Mein Bruder hat gesagt, das ist auch eine coole Mannschaft und hat mir das gegeben.
0: Aber
2: er hat Liverpool
0: stimmt.
2: Und ich Tottenham.
1: Aber Tottenham ist ja auch ein cooler Club, oder? Sind wir alle uns einig?
0: Ja, klar.
1: Siehe.
0: Durchaus. Die Hotspur. Bei mir, ich bin mir nicht zu 100% sicher. Ich glaube, es war ein Auswärtstrikot vom FC Bayern, Saison 92-93, weiß mit roten Streifen an der Schulter. Opel-Werbung und hinten drauf habe ich mir dann von meiner Mama so eine Stoff-7 drauf nähen lassen, ich natürlich den Mehmet Scholl spitze fand als Fußballer und auch als Typ und der hat ja da die 7 getragen und das war damals noch nicht so, dass man da irgendwie zum Beflocken gegangen ist im Fanshop oder so, sondern das musste man dann per Handarbeit selbst machen. Hat meine Mama erledigt, gekauft hat es mir, glaube ich, meine Oma. Also das müsste das erste gewesen sein. Allerdings auch ganz früh bei mir auch ein DFB-Trikot und zwar das grüne mit den 3 weißen Streifen auf beiden Seiten, die hier so runtergelaufen sind im Trikot. Ich glaube EM96 Auswärtstrikot müsste das gewesen sein.
1: Ah, okay. Es gab auch nochmal 2000 so ein grünes. Ja, es gab immer wieder grüne, ne? Also auch nicht schlecht. Mir ist noch eingefallen, wie es eigentlich dazu kam. Warum habe ich mir damals so ein Deutschland-Trikot geholt? Und ich habe ja ganz oft mit meinen englischen Cousins, apropos Tottenham, mit meinen englischen Cousins im Garten gespielt, Fußball. Und da hieß es natürlich immer, die Engländer gegen die Deutschen und so. Deswegen musste ich da irgendwie dann sozusagen,
2: Flagge zeigen.
1: Ja, genau. Also cool. Deswegen musste das Deutschland-Trikot,
0: Sehr gut. So, also dann hoffen wir, die Frage zur Zufriedenheit beantwortet. Wir können uns alle noch dran erinnern. Sehr schöne Frage. Wir können uns alle noch dran erinnern, obwohl es schon so lange her ist.
2: Ist
0: ja, machen wir nächste
1: paar Tage.
0: Machen wir nächste Folge wieder. Genau. Dann sind wir wieder in der Spur. Sind wir wieder in der Bundesliga. Top-Spiel war auch noch am Samstag. Oder habt ihr noch was anderes?
2: Ja, nee, ich möchte gerne noch, Entschuldigung, zu Marco Konrad zurück, weil du hast es angesprochen gehabt.
1: Gerne.
2: Ich saß ja neben ihm und er ist wirklich sehr charismatisch, muss man wirklich sagen. Und er ist unglaublich konzentriert, sehr bedacht. Er hört zu, er nimmt auf. Ich hatte auch ein kurzes Gespräch mit ihm, auch nach dem Interview. Also er hört zu und hat dann nochmal meine Aussagen mit, noch gesagt, wie meinst du das? Oder das findet er spannend, dass ich das gesagt habe. Er ist so klar, also er ist sehr präsent. Das finde ich sehr, sehr beeindruckend. Und ich glaube, dadurch hat er auch eine ganz klare Führung.
0: Ja, das glaube ich ist Gold wert in einer Stadt wie Freiburg, auch bei einem Verein wie Freiburg. Ist ja dann doch immer an jedem Klischee auch ein bisschen was dran. Studentenstadt, Freiburg, da wird gerne diskutiert, da gibt's offene Diskussionsforen und da ist es dann auch gut, wenn man nicht nur selber redet, sondern auch mal zuhört und das, was man so aufnimmt, auch wirklich aufnimmt. Ja, ja, sehr gut. Ja, das ist natürlich auch cool hier, um das auch den Leuten nochmal zu erläutern, die jetzt vielleicht zum ersten Mal dabei sind. Wir sind natürlich relativ nah dran an diesem ganzen Geschehen. Die K als ehemalige Spielerin kennt natürlich auch wahnsinnig viele Spielerinnen aus der Bundesliga persönlich und hat da immer mal wieder auch eine Info, die es vielleicht so gar noch nicht gibt in der Presse. Und der Oskar und ich sind natürlich auch gut vernetzt mit den ganzen Vereinen, Pressesprechern, Trainern, auch die ein oder andere Spielerin. Und ja, dadurch kommt das zustande, dass wir uns gedacht haben, wir wollen eigentlich das, was wir so erfahren und mitkriegen, auch mal rausgeben an die Leute.
1: Ja, und es ist ja auch, muss man vielleicht kurz sagen, auch ein bisschen cool, ne, wenn man da in Wolfsburg, VW Arena noch unten steht, noch ein bisschen mit den Bayern-Trainern, noch ein bisschen mit den Wolfsburgern quatschen kann, nochmal einfach so ein bisschen den Geist, also die ganze Atmosphäre, die Luft quasi auf dem Rasen atmet und einfach so nah, das macht einfach Spaß. Hat auch für uns einen irrsinnigen Mehrwert, oder? Also es ist einfach wunderschön und hier und da auch mal noch vielleicht die Gelegenheit zu haben, sich die Stadt anzuschauen.
0: Ja, beim Topspiel waren jetzt auch wieder Leute von uns vor Ort. Wir waren es diesmal nicht. Der Adrian war da und die Camila, glaube ich. Tabea war dann die Expertin beim Topspiel dieses Wochenendes in Frankfurt. Die Eintracht gegen den FC Bayern 0-1. Ich sag mal so, Bühl. Der Adrian hat ja auch die ganze Zeit von ihr geschwärmt, aber man kommt halt auch nicht drum rum. Also man kann jetzt nicht sagen, das war übertrieben oder so. Sie reißt einfach jedes Spiel im Moment wieder so an sich. Das macht schon Angst als Gegner.
2: Also das ist Weltklasse. Bühl ist momentan, muss man ganz klar sagen, hat das Format Weltklasse. Aber was ich auch sagen möchte, es war ja ein Konter. Bayern kontert Frankfurt aus zu diesem
0: Treffer. Ja, nach einer Ecke von Frankfurt.
2: Ja. Ja. Und Imade, also muss man sich, Imade, die Stürmerin, köpft den Ball von der kurzen Ecke mustergültig in einer Bananenflanke Richtung Sophie Prost, an der rechten Seitenlinie, kurz vor der Mittellinie.
0: Ja.
2: Hey Sophie, Prost. Ja. Also ich würde jetzt am liebsten sagen, leck mich am Arsch, die ist geil.
0: Ja, ich hab's doch aber vor zwei Wochen schon gesagt,
2: Wahnsinn,
0: dass ich die so super finde, Sophie Prost. Was für eine tolle Fußballerin. Ist ja auch noch so jung, 19 glaube ich ja auch erst, oder? Ganz jung.
2: Ja, 19.
0: Und ich finde es so schön, wie du das beschreibst, Kar, weil ich fühle es absolut genauso. Das ist einfach, da geht einem das Herz auf, oder? Wenn das so funktioniert. Ich habe mir auch gedacht, die klärt hinten die Stürmerin, aber so perfekt, dass die andere mit einem Haken quasi ja die Rückwärtsbewegung aushebeln kann und Bühl losschickt. Und also, die schließt dann perfekt ab, also aus einem Guss Konter des Jahres schon wieder.
2: Wahnsinn, Wahnsinn. Wirklich einfach Wahnsinn. Ich habe mir das auch zurückgezogen dann, ich habe es auf dem Handy geschaut, ich habe es dann zurück... Also einfach Wahnsinn. Und dieser Ball einfach direkt, sie haut ihn dann mit links, Clara Bühl direkt in den Lauf, perfekt getimed, aus dem Nix rein.

0: Wäre natürlich toll, wenn sie der Bundesliga noch ein bisschen erhalten bleibt, so eine tolle Spielerin. Klar kommt eine Sophie Prost nach, aber auch mal die, die immer mehr zu echten Stars, vielleicht Weltstars reifen, wenn die auch bleiben würden, oder?
1: Ja, und vor allen Dingen ist sie halt auch eine Deutsche. Also da sind ja so viele
0: Ja,
1: jetzt
0: kommt noch
1: abgewandert von
0: dazu.
1: unseren deutschen Nationalspielerinnen in diesem Sommer. Der Aderlass war ja riesig. Und ganz ehrlich, da ist es schon sehr schön, dass so eine Spielerin wie Clara Bühl noch da ist.
2: Also Clara Bühl ist das eine Thema, aber was es eigentlich für ein Zeichen ist, dass Sophie Prost in die Bundesliga wechselt. Also ganz Europa, auch Amerika, war hinter dieser Spielerin her. Und ich habe es gesagt, also Kompliment, oder, an Bayern, dass sie die holen. Aber auch diese Message muss man irgendwann mal erkennen. So, hey, dass wir wahrscheinlich das Top-Talent schlechthin ist in die Bundesliga gewechselt. Das ist schon auch eine Riesen-Message.
1: Ja, und so haben die beiden quasi dann dieses Spiel entschieden da in Frankfurt. Man muss sagen, es war überschaubar. Es war jetzt nicht ein total mitreißendes Topspiel. Von Frankfurt kam dann einfach zu wenig. Und die Bayern haben das gezogen, sind weiterhin verlustpunktfrei, sag mal, glaube ich, haben 18 Zähler auf dem Konto. Und damit können wir es auch lassen, weil wir reden sehr viel über die Bayern. Ist mir auch letzte Folge wieder aufgefallen. Da war die ersten 20 Minuten, glaube ich, haben wir nur Champions League geredet, nur Bayern. Wir müssen das auch mal wieder ein bisschen ausgleichen. Deswegen springen wir einen weiter und gehen zu Wolfsburg, dem zweiten großen Favoriten auf den Titel natürlich in dieser Saison. Und ich habe nochmal in die letzte Folge reingehört, weil mir wurde aufgetragen, vom Oskar dann nochmal die Thesen nachzugucken. Ich hatte es ja auch nicht mehr genau im Kopf, was
0: Ja.
1: zum Beispiel die K gesagt hat. Habe ich vorher nochmal reingehört. Und da hat die K gesagt, ja, Wolfsburg-Hamburg haben wir ja noch nächstes Wochenende. Das wird, glaube ich, eine relativ klare Geschichte. Das ist es jetzt ja am Ende nicht geworden. Also es waren 2-1 mit einem
0: Und
1: Siegtor in der 80. Minute.
0: vielleicht sei erwähnt, auch letzte Saison ein 3-3 am Anfang der Saison gewesen zwischen
1: Ja,
0: diesen beiden.
1: stimmt. Habe ich damals kommentiert. Spektakulär.
2: Ja. Das
1: War ein
2: war doch
1: Sieg
2: mit dem
1: ganz knapp
2: komischen
1: vom
2: Tor.
1: Auswärtssieg. Genau. Da war ein komisches Tor dabei. Daran erinnere ich mich auch noch. Ja, Kerim Lindland hat es dann in der 80. Minute den entscheidenden Treffer erzielt für den VfL Wolfsburg. Ist ja eine Nachwuchsspielerin, kommt aus der eigenen Jugend, wurde zwar auch jetzt erst vor 2 Jahren, glaube ich, verpflichtet. Aus Norwegen kommt sie und hat 108 Minuten Bundesliga gespielt bisher in dieser Saison. 108 Minuten an diesen ersten 6 Spieltagen und in dieser Zeit 4 Scorerpunkte
2: Krass.
1: beigesteuert. 2 Tore, 2 Assists. Sie haben ja auf dieser Position noch Praschnika geholt, weil da natürlich schon eine leichte Lücke war, auch nach dem Abgang von Popp und so. Aber wenn man jetzt anschaut, dass die schon so abliefert, auch was die Zahlen angeht, Kerim Lindland, dann ist das ja vielleicht auch durchaus eine Option.
0: Aber vielleicht ja auch mal erwähnenswert, weil wir ja auch, glaube ich, auch früher oft gesagt haben, ja, beim VfL Wolfsburg kommen aus dem eigenen Stall, bei den Wölfinnen kommt vielleicht ein bisschen zu wenig hoch. Deswegen schön mal hier ein Beispiel zu haben, die sie jetzt über Jahre auch rangeführt haben und sagen, okay, sie ist jetzt langsam soweit, waren vielleicht auch mit Alex Popp und Bernstein richtige Kaliber auf der Stürmerinnenposition davor. Aber ja, freut mich auch, dass sie da immer mehr Fuß fasst.
2: Naja, also ich meine, sie war ja auch ausgeliehen in Nürnberg. Also sie hat ja schon auch in Nürnberg noch auch Spielzeit geholt. Aber es ist, was man sagen muss, dass Wolfsburg immer wieder gelungen ist, junge Nordländerinnen zu verpflichten. Und Lindland ist auch erst 19 Jahre alt. Also da ist schon cool. Und wenn wir sagen, hey, wir denken mal perspektivisch auf die EM 2029, dann kann da wirklich von unten etwas ziemlich Cooles nachgeschoben werden.
0: Also sie haben ja so auch Norwegen so die Ecke, wie du sagst, aus dem Norden, aber auch Niederlande. Also müssen wir schon noch mal kurz, wenn wir sozusagen hier Radio Folge 1 haben, noch mal betonen. Paderborn spielt eine überragende Saison. Die haben sie auch aus Holland, bestimmt von Twente, das ist ja die ultimative Talentefabrik da in Holland, geholt. Und die hat jetzt ihren absoluten Durchbruch in der Saison. Und auch kein Zufall, dass sie eines der 2 Tore wieder gemacht hat. Die Ella Pedemos.
2: Und ich möchte noch ganz kurz erwähnen, dass ich wieder meine geografische Unbeholfenheit letztes Mal rausgehauen habe und ich wurde zu Recht gerügt.
1: Ey, was war?
2: Ich habe gesagt, Bremen sei der nördlichste Verein und Freiburg der südlichste Verein, deswegen können die in Ruhe jeweils arbeiten.
1: Ah, und da habe ich nicht eingehakt.
0: Da war ich auch schon
2: Wahrscheinlich
0: kritisch.
2: habe ich so lange geredet, dass ich schon gar nicht mehr zugehört habe.
1: Ja, das ist meistens
2: Aber
1: so. Ich
2: zugehört
1: schalte euch
2: hat,
1: eigentlich immer stumm auch, während ihr redet.
2: ja, genau.
1: Aha.
2: Zugehört hat Saure Hefe 1887.
1: Aha.
2: Und zwar auf Spotify hat er oder sie geschrieben, Bremen ist nicht der nördlichste Bundesligist, Katrin. Da wurde mal wieder der HSV vergessen.
1: Ja, wenn man schon 1887 im Nickname hat, dann ist klar,

0: dass man da natürlich hochschreckt und einschreitet, wenn ja. so ein Quatsch behauptet wird hier wieder.
1: Mehr von Kulpa, unserer sogenannten mir leid.
0: Expertin.
1: Ja, genau. Ja, schön. Also
0: du bist ja genüsslich. Keine Erdkunde-Expertin.
1: Ja, genau.
0: Von dem her ist das in Ordnung. Das lassen wir durchgehen.
1: Aber er hat auch dich gerügt, Martin.
0: Okay.
1: Ich konnte dann leider den Link nicht öffnen.
0: Warum auch immer, aber zurecht.
2: Warum auch immer zurecht.
1: Ja. Er hat gesagt, der HSV war ja schon der HSV war ja schon jahrzehntelang in der Frauenbundesliga aktiv, deswegen war das nicht der höchste Sieg, sondern das hier, anscheinend gegen FSV Frankfurt, hat Hamburg mal höher gewonnen, als ja. du gesagt hast.
0: Ja.
1: Aber das ist unser Podcast.
0: Das, ja, ja.
1: Schreibt uns.
2: Interaktiv quasi.
1: Ja, ja, voll cool. Und ja, wir haben auch Brains.
0: Das war nachlässig dann von mir. Definitiv. Vielen Dank. Ja, wir nehmen das alles gerne auf. Also wir wollen ja hier Exzellenz werden sozusagen.
1: Bildungspodcast.
0: Ja, Bildungspodcast. Das wissen ja die wenigsten.
2: Und ich finde, man muss es auch zum Anlass nehmen und nochmal betonen, dass wir dann ja auch versuchen, den HSV nicht zu vernachlässigen. Jetzt haben wir die beiden Wolfsburgerinnen erwähnt. Da können wir auch Lindberg erwähnen, die immer das 1-1 gemacht hat für den HSV. Und du musst doch erstmal gegen Wolfsburg permanent so performen unter einem Trainer namens Rodolfo Esteban Cardoso.
0: Haben wir den auch noch untergebracht.
1: Aber was ich echt richtig positiv erwähnen möchte beim HSV, sie haben eine positive Torbilanz. Sie sind zwar Drittletzter, aber sie haben keine Minusbilanz.
0: Mhm.
1: Also Stuttgart hat -4, hat aber 8 Punkte. Union hat -3, 6 Punkte. Hoffenheim -3, hat 6 Punkte. HSV +1 und hat 5 Punkte. Also die haben sich wirklich entwickelt. Das muss man wirklich sagen.
2: Ja, und einfach mal gucken. Also Mainz auf Platz 14 mit 19 Gegentoren, Nürnberg 21 und der HSV 8. Also das ist wirklich, da scheint sehr viel richtig zu sein in der Defensive. Also ja, einfach erstmal Defense, wins Championship oder zumindest steigen sie so nicht ab, wenn sie hinten so gestehen.
0: Jetzt muss ich nochmal kurz reingehen. Wir haben meine These schon aufgelöst, dass ich recht hatte. Wir haben die vom Oscar auch schon aufgelöst, dass er nicht recht hatte. Also so läuft es eigentlich jede Woche. Für alle, die heute neu dabei sind, so läuft es eigentlich jede Woche.
2: Deswegen war es auch letzte Saison ein Unentschieden. Ich finde den Fehler.
0: Und da würde ich nochmal Cars These ins Spiel bringen mit den 5 Linkstoren. Wir haben nämlich auch noch Bühl, einen Link.
1: Stimmt.
0: Mit links erzieltes Tor. Wir haben Papay, haben wir noch nicht drüber geredet, aber das war jetzt schon mal, ziehe ich schon mal vor, hat für Nürnberg mit links getroffen. Und Lindland hat das Tor für Wolfsburg meiner Meinung nach mit rechts erzielt, Kane. Doch. Sie schießt sich nämlich mit dem linken Fuß an den rechten Fuß und von dort geht er rein. Bei Soccer Donner ist dieser Treffer als Rechtsschuss gewertet. Möchte ich hier an dieser Stelle nur mal kurz sagen, es ist mega kurios, weil das wäre der 5. und den du noch brauchst, aber schaust dir nochmal genau an, sie schießt sie mit links an den rechten Fuß, ich bin mir fast sicher und trotzdem sage ich, die K kriegt diesen Punkt, weil das ist ja nur noch mies, wenn man ihr den jetzt nicht gibt.
2: Da bin ich
0: weil es ist kaum zu erkennen.
2: Aber guckt euch diese Szene nochmal an. In dieser Folge, aber ja, dann kriegt sie den Punkt.
1: Ja. Also ich habe nämlich auch gejubelt und für mich war klar, dass sie den mit links, im Fallen.
0: Ja, guckt euch diese Szene nochmal ganz genau an, es ist kaum zu erkennen, meiner Meinung nach, wie gesagt, schießt sie sich an den Rechten und bei Soccer Donner ist es eben auch so vermerkt als Rechtsschuss, aber nee, das lassen wir durchgehen, wir haben keinen Videoschiedsrichter in der Frauenbundesliga und auch nicht bei drei Ecken ein Elfer, das war ein Tor mit links.
2: Ja, das passt. Alles gut. Damit haben wir übrigens, um es mal kurz gesagt zu haben, 3 Punkte für den Martin. 2x K, 2x Oscar. Also es ist weiterhin ein enges Rennen.
0: Sehr schön.
1: Also vielen Dank für den Punkt.
0: Das höre ich gerne.
1: Ich werde es aber trotzdem mir nochmal anschauen, weil für mich war das so klar, dass das mit links war.
0: Ja, guck es dir unbedingt nochmal an.
1: Ja.
0: Auf jeden Fall. So, wir sind jetzt fast 50 Minuten lang. Wir müssen jetzt ja auch gucken. Wir kommen jetzt im Radio. Das heißt, wir dürfen jetzt maximal eine Stunde sein. Sonst muss ich schneiden hinterher. Die K muss ja auch eh weg. Guck mal kurz auf die Uhr. Wir haben jetzt, hätten noch 2 Spiele, die wir besprechen können.
2: Ja.
0: Und zwar Stuttgart Union. Der Oscar hat es kommentiert und nimmt uns
2: mit. Versuche ich kurz, auf jeden Fall, also überraschend klares 4-0 für Union, Doppelpackerin und damit ihre ersten beiden Tore für Union hat gemacht Lina Hausicke, das ist auf jeden Fall eine der vielen Geschichten dieses Spiels, aber ein unfassbar geiles Tor aus 35, 40 Metern von Samantha Steuerwald aus größter Distanz in den Knick unter die Latte, absoluter Wahnsinn.
0: Ja, Tor des Monats Potenzial.
2: Vielleicht sogar noch mehr, weil davor wirklich ein Abtasten, kaum gefährliche Torraumszenen und dann denkt man sich nichts Böses und dann zieht die da einfach ab, nachdem da so ein Getümmel im Strafraum Also spektakulär geiles Tor und hat auch schon in der Saison mal ein richtig geiles Distanzschuss-Tor gemacht. Also jetzt hat sie schon zweimal richtig geile Buden fabriziert und deswegen also Gratulation. Es war ein sehr, sehr cooler Treffer. Stuttgart muss man natürlich sagen, zu Hause 0-4 fand ich ganz sehr coole Aktion am internationalen Brustkrebsmonat in sonderpinken Trikots gespielt. War ordentlich, also war okay, war 3330 im Stadion, aber im Gazi-Stadion. Aber 0-4 war schon auch überraschend deutlich. Also Kompliment an Union, die haben jetzt 3 Pflichtspielsiege in Folge, darf man auch nicht vergessen, mit dem Pokal auch. Und beim VfB ist ein bisschen der Wurm drin.
0: Ja, wichtig, dass Union jetzt in die Spur kommt, sind ja hoch gehandelt worden vor dieser Saison. Deswegen waren wir alle ein bisschen überrascht über diesen Saisonstart. Aber es scheint, hatten ja doch auch einige Neuzugänge wieder mit dabei, dass sie sich langsam aber sicher finden. Dann haben wir noch den Abschluss des Spieltags gehabt bei Nürnberg gegen Hoffenheim. Endstand 1-2, Völmli hat getroffen. Das freut natürlich die K, wenn die Schweizerin trifft. Ihr zweites Bundesliga-Tor für die TSG Hoffenheim. Sau wichtiger Sieg für Hoffenheim.
1: Oh ja.
0: Haben jetzt 6 Punkte auf dem Konto und Nürnberg bleibt bei 2 stehen. Hätten sie das verloren, sähe das ganz anders aus. Man wäre wirklich ganz unten drin. Jetzt so ein minimaler Befreiungsschlag für Hoffenheim, so würde ich das mal verbuchen.
1: Ja, man hat auch gesehen nach dem Spiel, Virginia, die Trainerin, wie sie da echt, wie soll ich sagen, alle geherzt hat und nur noch die Arme hochgerissen hat. Das war wirklich so ein erlösender Sieg. Das ist ein lang ersehnter Sieg. Und auch wieder, es war aber ein cooles Spiel. Wirklich, also nochmal, Nürnberg gefällt mir. Ich denke schon auch, dass da Mainz wahrscheinlich nicht mehr groß mitmischen wird. Wir wollen sie nicht abschreiben, aber das wird schon hart zwischen Nürnberg, HSV und schauen, ob Hoffenheim da unten wirklich rauskommt.
0: Aber ist klar, ich glaube, dass Wirschinger da erleichtert ist, weil sie weiß natürlich auch, dass in Hoffenheim auch Trainer entlassen worden sind in der letzten Zeit. Also Theodedes wurde irgendwann entlassen, davor Gabor Galay. Also in Hoffenheim hat so ziemlich als erstes fast in der Bundesliga das Einzug gehalten, dass man auch wirklich dann sehr kurzen Triggerfinger sozusagen hat, wenn es um die Trainer geht und dementsprechend oder die Trainerinnen dementsprechend einiges an Erleichterung da sicherlich bei ihr.
1: Ja, wenn man mir denkt, hey, es sind jetzt 6 Spieltage, also insgesamt sind 26, einen guten Viertel gespielt und noch alle Trainer im Amt.
0: Ja, toi, toi, toi. Hoffen wir das Beste, dass das auch so bleibt. Ja, auch 2 sehr schöne Tore dabei, Nürnberg in Führung gegangen und dann hat die TSG das Spiel gedreht. Van de Velde und Papay mit einem jeweils sehr schönen Treffer. Dann springen wir ein weiter, Nationalmannschaft. Das Freundschaftsspiel gegen Australien steht bevor. Am Freitag ist es soweit. Die DFB-Elf spielt gegen Australien. Der Kader ist bekannt gegeben. Keine allzu großen Überraschungen. Julia Gwynne muss man jetzt halt austauschen. Die wäre dabei gewesen, kann jetzt mit ihrem Außenbandriss natürlich leider wieder nicht mitspielen. Genau, was habt ihr für Gedanken in Richtung Nationalmannschaft?
2: Also der Nationaltrainer Christian Bück hat ja betont, ihm ist Spielzeit enorm wichtig. Kann man auch verstehen, ne? Also brauchst du auch ein bisschen deinen Rhythmus, deinen Flow. Ich habe es trotzdem erst nicht verstanden. Jetzt wurde sie ja nachnominiert, weil Vivien Endemann verletzt raus ist. Nicole Anjomi, die hat in der Nationalmannschaft wirklich tolle Spiele gemacht in letzter, jüngster Vergangenheit. Und ist jetzt noch nicht so zum Zuge gekommen in London, aber bei den Lionesses trotzdem, dass er sie erst nicht nominiert hat, habe ich nicht verstanden, weil ich finde, es muss sich auch ein gewisser Flow entwickeln, Mannschaft muss sich einspielen, finden. Jetzt ist sie dabei und das freut mich sehr, aber ich hätte sie einfach gleich nominiert. Wie seht ihr das? Also geht's
1: also
2: nur um Spielzeit?
1: Also ja, ich sehe das entspannt. Dass ich freue mich eigentlich mehr auf Kössler. Ich bin unfassbar gespannt, wie sie sich entwickelt hat.
2: Die jetzt in den USA ist.
1: Ja. Die jetzt in den USA ist. Deswegen Anjomi mal ja, mal nein. Das ist eigentlich eine Garantin. Du weißt, wenn sie dann da ist und spielt, dann ist sie da. Also von daher, vielleicht ist es cool für sie, wenn sie Sicherheit bekommen würde. Aber auch wenn ich unglaublich gespannt bin, ist Elisa Sens. Das gefällt mir noch gar nicht, was sie in Madrid spielt. Man merkt, das ist eine ganz andere Kultur, wie da gespielt wird. Sie sucht sich noch zurecht, hat jetzt eine Riesenklatsche auch im El Clasico bekommen, ja, gegen
2: 0-7,
1: Barcelona.
2: Ja.
1: Ich bin sehr gespannt, wie schnell sie wieder in die deutsche Kultur reinkommt. Also, das ist nicht einfach. Einfach, um das einfach mal so zu verstehen, wenn du auf dem Platz bist und du hast immer andere Mechanismen, andere Laufwege, andere Philosophie und dann kommst du wieder in das deutsche System zurück. Da bin ich sehr, sehr gespannt. Ich denke, die ersten 10 Minuten braucht sie viel Zeit.
2: Ganz kurzer Exkurs an der Stelle, weil Kar, du hast ja hier Schweiz, Deutschland ist klar, aber auch in Skandinavien, in Schweden gespielt. War das für dich dann auch so, dass du so ein bisschen die Rollen wechseln musstest, wenn es dann wieder zurückging nach Deutschland oder in die Schweiz?
1: Ja. Also in Skandinavien rumst du zuerst mal in die Gegenspielerin rein und guckst, ob du den Ball noch dabei hast. Das ist gnadenlos.
0: Ja, da gibt es schon große Unterschiede, glaube ich. Ja, wird jetzt eh spannend bei der Nationale, weil ja viele unserer Nationalspielerinnen jetzt im Ausland spielen seit dieser Saison. Ob da mehrere Anpassungsprobleme haben werden. Wir gucken es uns an und werden natürlich auch nochmal kurz drüber sprechen, dann in unserer nächsten Folge, die also dann nicht nächste Woche rauskommt, sondern die Woche drauf. Länderspielpause heißt, wir machen auch Pause und nach dem nächsten Bundesligaspieltag sind wir dann wieder für euch da mit einer ganz normalen Folge Drei Ecken, ein Elfer. Ab sofort nicht nur auf allen Podcast-Kanälen, sondern auch im Radio bei M94.5. Und bevor wir die Folge beschließen, müssen wir natürlich noch Thesen aufstellen, damit wir auch beim nächsten Mal uns wieder ein bisschen fetzen können, uns entweder gut gewogen sein können oder uns auch mal was nicht gönnen können. Also das entscheiden wir je nach Tagesform.
2: Da spricht der aktuelle Tabellenführer mit seinen
0: Damen und Herren.
1: Ja, ich bin heute ganz lieb, weil ich habe von euch einen Thesenpunkt geschenkt bekommen.
0: Ja, das ist jetzt schon nochmal in Ordnung. Ich sag, mir fehlen ein bisschen die Kopfballtore in der Bundesliga im Moment. Es sind zwar schöne Distanzschüsse mit dabei und so, guckt man sich gerne an, aber da muss ein bisschen mehr Intensität auch wieder ins Kopfballspiel vor dem gegnerischen Tor. Deswegen sage ich, das passiert am nächsten Bundesligaspieltag. Mindestens 5 Treffer per Kopf am nächsten Bundesligaspieltag.
2: Na gut.
1: Wie viele hast du gesagt? 5.
0: 5.
1: Also ich habe ja gesagt, 5 Tore mit links, die ja auch tatsächlich passiert sind. Und ich steigere. Ich sage, 6 unterschiedliche Nationalitäten schießen ein Tor.
0: 6 unterschiedliche Nationalitäten?
1: Ja.
0: Ah, cool.
1: Also wenn 2 Österreicherinnen treffen, dann ist das einfach eine Nationalität.
0: Ja, ist klar. Das ist cool, da freue ich mich schon aufs Auswerten.
1: Da bin ich auch gespannt. Und die Doppelbürgerinnen zählen für diejenigen, die noch keinen Treffer hatten.
0: Ja, klar.
1: Merino González für Spanien.
0: Oscar.
2: Ja, ich konnte mir nicht entscheiden. Also jetzt müsst ihr entscheiden, ob ich gleich 2 Thesen aufstellen darf. Kriege ich ja natürlich auch 2 Punkte. Oder wenn dann
0: nein.
2: Ihr meinetwegen auch das die nehmen, die euch mehr gefällt.
0: Nein.
2: Ja, hallo. Also, weil Nationalmannschaft, freue mich auch irrsinnig auf das Spiel gegen die Japanerinnen. Also jetzt erstmal am Freitag in Karlsruhe, Deutschland gegen Australien, dann gegen Japan. Und ich sag,
1: live im ZDF, Freitagabend, live ZDF.
2: Die nachnominierte Nicole Anyomi macht mindestens ein Tor, wäre meine eine These. Und die andere ist, Union Berlin landet den 4. Pflichtspielsieg in Folge, nachdem sie an den ersten 4 Spieltagen 0 Punkte geholt haben. Mhm. Union siegt und gegen Nürnberg, wer übrigens gerade nachschaut. Und damit hätten sie 4 Siege in Folge oder Anyomi knipst.
0: Es ist gut eingebettet, ist ein netter Versuch, Oscar, das so zu beschreiben. So, sie waren ja erst nicht so gut, jetzt sind sie so gut, aber am Ende des Tages ist es ein Ergebnistipp.
1: Danke.
0: Und das machen wir nicht mehr. Das lassen wir dir nicht mehr durchgehen.
2: Ich gehe auf eine Serie sozusagen.
0: Nein. Wie gesagt, nett umschrieben.
1: Okay.
0: Netter Versuch.
2: Okay. Da mache ich Tore, wenn ihr Doppelwette erlaubt. Also Hausiger hat jetzt Blut geleckt, hat jetzt 2 Tore im letzten Spiel gemacht. Die macht wieder 1.
0: Okay, also Anyomi in der Nationalmannschaft und Hausicke in der Bundesliga oder nur 1 davon.
2: Ihr seid ja beide auf die Liga gegangen. Wenn ich Nationalmannschaft machen darf, würde ich sagen, Anyomi macht mindestens ein Tor.
0: Ja, dann macht es doch.
2: Das ist okay für euch?
1: Gut. Das ist gut.
0: Ja. Das ist okay für uns. Also für mich zumindest.
1: Ja, für mich auch.
0: Sehr schön.
2: Das ist
0: ja gut, Leute. Dann, wir müssen ja jetzt ab jetzt auch ein bisschen auf die Uhr schauen tatsächlich. Gell? Also beziehungsweise wenn es ganz viel zu besprechen gibt, dann machen wir auch über eine Stunde und dann schneide ich das fürs Radio zusammen auf eine Stunde. Das ist kein Problem.
2: Da wird nichts geschnitten. Jetzt müssen wir uns mal am Riemen reißen.
0: Ja, nee, wir kommen da gut raus. Das wird jetzt passen. Aber dann hören wir jetzt auch auf und lassen die Karte zur Nations League. Viel Spaß heute Abend. Red nicht zu laut, nicht zu intensiv, damit du auch weiterhin noch Stimme hast. Oscar, auch dir vielen Dank. Einen schönen Abend. Und euch da draußen, vielen Dank fürs Zuhören. Ab jetzt Drei Ecken, ein Elfer, nicht nur überall, wo es Podcasts gibt, sondern auch bei M94.5 im Radio. Jeden Mittwoch, 20 Uhr.
2: Juhu!
0: Yay! Yes. Bis übernächste Woche bei Drei Ecken, ein Elfer. Ciao, ciao.
2: Tschüss. Ciao.

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euch. Hallo, hier, Ben.

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